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2: Im Studio Cornelius Dreger. Schönen guten Morgen. Gemeinsame Übungen, neue Technologien und eine neue Taskforce. Die Ostseestaaten wollen beim Thema Drohnenabwehr künftig enger zusammenarbeiten. Das wurde bei einem Treffen der Innenminister in Flensburg vereinbart. Die neue Sicherheitstaskforce soll aber auch auf andere hybride Bedrohungen reagieren, so Bundesinnenminister Dobrindt.
3: Wir reden hier in der Ostsee von gekappten Unterwasserkabeln, von Anschlagsversuchen, von Desinformationskampagnen. Alles dient der Destabilisierung unserer Gesellschaften, der Politik, unserer Demokratien.
2: Das Land Berlin wird nach einem Hackerangriff erpresst, will laut regierendem Bürgermeister Wegner aber nicht auf die Forderung eingehen. Mitte August hatte die Attacke die Berliner Behörden zum Teil lahmgelegt. Es wird immer noch geprüft, welche Daten gestohlen wurden. Die Hacker behaupten laut einem Spiegelbericht, an etliche Daten gekommen zu sein und sie drohen damit, sie zu veröffentlichen, sollten sie nicht gut 2 Millionen Euro in Bitcoin bekommen. US-Präsident Trump hat einen Öldeal mit Venezuela verkündet. Die USA erhalten die Mehrheitskontrolle über 65 Milliarden Barrel venezolanisches Erdöl. Die US-Ölreserven würden sich dadurch mehr als verdoppeln. Im Januar hatten die USA Venezuelas damaligen Präsidenten Maduro gefangen genommen. Norwegen nimmt Abschied von König Harald. Tausende Menschen legten Blumen und Karten vor dem Palast in Oslo nieder. Viele umarmten sich und weinten. Am Abend wurde der Sarg durch die Hauptstadt zum Schloss gefahren. Harald soll zunächst in der Schlosskapelle aufgebahrt werden. Der FC Bayern macht zum Bundesliga-Start genau da weiter, wo er vor der Sommerpause aufgehört hat. Im Eröffnungsspiel gegen den VfB Stuttgart haben die Bayern am Ende deutlich mit 5:1 gewonnen. Das Team von Trainer Vincent Kompany ließ sich auch nicht vom zwischenzeitlichen Ausgleich der Stuttgarter schocken. Bayern-Spieler und Torschütze zum 4:1 Alexander Pavlovic sagte bei Sky:
4: Wir haben von Anfang bis Ende alles gegeben und ist oft gegen Stuttgart so, dass sie mit der zweiten Hälfte ein bisschen einbrechen, nicht mehr so viel Kraft haben und es war heute wieder so und wir machen immer weiter, hören nicht auf und machen unsere Tore.
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5: Mit KI-Support. Wolkig und ab und zu nass ist es heute Vormittag. Im Norden und Westen ziehen viele Wolken durch. An der Küste regnet es zeitweise, sonst scheint oft die Sonne und später kommen mehr Wolken dazu, nur vereinzelt ein kurzer Schauer. Dazu werden es 20 bis 27 Grad. Morgen geht's gemischt weiter, meist trocken, maximal bis 29 Grad.
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1: Es ist wieder Wochenende und auch in dieser Woche gibt es natürlich bei uns in der Region wieder einen neuen teilmobilen Blitzer. Der steht in Langenberg auf der Hauptstraße, sowohl am Samstag, dem 29. August, als auch Sonntag, dem 30. August. Also dort bitte vorsichtig fahren, achtet auf euch, eure Mitmenschen, den Geldbeutel und den allgemeinen Verkehr, sonst kann es teurer werden. Allen eine gute Fahrt und viel Spaß mit dem Programm.

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5: Im Studio Cornelius Dreger. Schönen guten Morgen. Gemeinsame Übungen, neue Technologien und eine neue Taskforce. Die Ostseestaaten wollen beim Thema Drohnenabwehr künftig enger zusammenarbeiten. Das wurde bei einem Treffen der Innenminister in Flensburg vereinbart. Die neue Sicherheitstaskforce soll aber auch auf andere hybride Bedrohungen reagieren, so Bundesinnenminister Dobrindt.
6: Wir reden hier in der Ostsee von gekappten Unterwasserkabeln, von Anschlagsversuchen, von Desinformationskampagnen. Alles dient der Destabilisierung unserer Gesellschaften, der Politik, unserer Demokratien.
5: Das Land Berlin wird nach einem Hackerangriff erpresst, will laut regierendem Bürgermeister Wegner aber nicht auf die Forderung eingehen. Mitte August hatte die Attacke die Berliner Behörden zum Teil lahmgelegt. Es wird immer noch geprüft, welche Daten gestohlen wurden. Die Hacker behaupten laut einem Spiegelbericht an etliche Daten gekommen zu sein und sie drohen damit, sie zu veröffentlichen, sollten sie nicht gut 2 Millionen Euro in Bitcoin bekommen. US-Präsident Trump hat einen Öldeal mit Venezuela verkündet. Die USA erhalten die Mehrheitskontrolle über 65 Milliarden Barrel venezolanisches Erdöl. Die US-Ölreserven würden sich dadurch mehr als verdoppeln. Im Januar hatten die USA Venezuelas damaligen Präsidenten Maduro gefangen genommen. Norwegen nimmt Abschied von König Harald. Tausende Menschen legten Blumen und Karten vor dem Palast in Oslo nieder. Viele umarmten sich und weinten. Am Abend wurde der Sarg durch die Hauptstadt zum Schloss gefahren. Harald soll zunächst in der Schlosskapelle aufgebahrt werden. Der FC Bayern macht zum Bundesliga-Start genau da weiter, wo er vor der Sommerpause aufgehört hat. Im Eröffnungsspiel gegen den VfB Stuttgart haben die Bayern am Ende deutlich mit 5:1 gewonnen. Das Team von Trainer Vincent Kompany ließ sich auch nicht vom zwischenzeitlichen Ausgleich der Stuttgarter schocken. Bayern-Spieler und Torschütze zum 4:1 Alexander Pavlovic sagte bei Sky:
7: Wir haben von Anfang bis Ende alles gegeben und ist oft gegen Stuttgart so, dass sie mit der zweiten Hälfte ein bisschen einbrechen, nicht mehr so viel Kraft haben und es war heute wieder so und wir machen immer weiter, hören nicht auf und machen unsere Tore.
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8: Mit KI-Support. Wolkig und ab und zu nass ist es heute Vormittag. Im Norden und Westen ziehen viele Wolken durch. An der Küste regnet es zeitweise, sonst scheint oft die Sonne und später kommen mehr Wolken dazu, nur vereinzelt ein kurzer Schauer. Dazu werden es 20 bis 27 Grad. Morgen geht's gemischt weiter, meist trocken, maximal bis 29 Grad.
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1: Es ist wieder Wochenende und auch in dieser Woche gibt natürlich bei uns in der Region wieder einen neuen teilmobilen Blitzer. Der steht in Langenberg auf der Hauptstraße, sowohl am Samstag, dem 29. August, als auch Sonntag, dem 30. August. Also dort bitte vorsichtig fahren, achtet auf euch, eure Mitmenschen, den Geldbeutel und den allgemeinen Verkehr, sonst kann es teurer werden. Allen eine gute Fahrt und viel Spaß mit dem Programm.
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4: Im Studio Cornelius Dreger. Schönen guten Morgen. Gemeinsame Übungen, neue Technologien und eine neue Taskforce. Die Ostseestaaten wollen beim Thema Drohnenabwehr künftig enger zusammenarbeiten. Das wurde bei einem Treffen der Innenminister in Flensburg vereinbart. Die neue Sicherheitstaskforce soll aber auch auf andere hybride Bedrohungen reagieren, so Bundesinnenminister Dobrindt.
5: Wir reden hier in der Ostsee von gekappten Unterwasserkabeln, von Anschlagsversuchen, von Desinformationskampagnen. Alles dient der Destabilisierung unserer Gesellschaften, der Politik, unserer Demokratien.
4: Das Land Berlin wird nach einem Hackerangriff erpresst, will laut regierendem Bürgermeister Wegner aber nicht auf die Forderung eingehen. Mitte August hatte die Attacke die Berliner Behörden zum Teil lahmgelegt. Es wird immer noch geprüft, welche Daten gestohlen wurden. Die Hacker behaupten laut einem Spiegelbericht, an etliche Daten gekommen zu sein, und sie drohen damit, sie zu veröffentlichen, sollten sie nicht gut 2 Millionen Euro in Bitcoin bekommen. US-Präsident Trump hat einen Öldeal mit Venezuela verkündet. Die USA erhalten die Mehrheitskontrolle über 65 Milliarden Barrel venezolanisches Erdöl. Die US-Ölreserven würden sich dadurch mehr als verdoppeln. Im Januar hatten die USA Venezuelas damaligen Präsidenten Maduro gefangen genommen. Norwegen nimmt Abschied von König Harald. Tausende Menschen legten Blumen und Karten vor dem Palast in Oslo nieder. Viele umarmten sich und weinten. Am Abend wurde der Sarg durch die Hauptstadt zum Schloss gefahren. Harald soll zunächst in der Schlosskapelle aufgebahrt werden. Der FC Bayern macht zum Bundesliga-Start genau da weiter, wo er vor der Sommerpause aufgehört hat. Im Eröffnungsspiel gegen den VfB Stuttgart haben die Bayern am Ende deutlich mit 5:1 gewonnen. Das Team von Trainer Vincent Kompany ließ sich auch nicht vom zwischenzeitlichen Ausgleich der Stuttgarter schocken. Bayern-Spieler und Torschütze zum 4:1 Alexander Pavlovic sagte bei Sky:
6: Wir haben von Anfang bis Ende alles gegeben und ist oft gegen Stuttgart so, dass sie mit der zweiten Hälfte ein bisschen einbrechen, nicht mehr so viel Kraft haben und es war heute wieder so. Wir machen immer weiter, hören nicht auf und machen unsere Tore.
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7: Mit KI-Support. Wolkig und ab und zu nass ist es heute Vormittag. Im Norden und Westen ziehen viele Wolken durch. An der Küste regnet es zeitweise. Sonst scheint oft die Sonne und später kommen mehr Wolken dazu. Nur vereinzelt ein kurzer Schauer. Dazu werden es 20 bis 27 Grad. Morgen geht's gemischt weiter, meist trocken, maximal bis 29 Grad.
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1: Es ist wieder Wochenende und auch in dieser Woche gibt es natürlich bei uns in der Region wieder einen neuen teilmobilen Blitzer. Der steht in Langenberg auf der Hauptstraße, sowohl am Samstag, dem 29. August, als auch Sonntag, dem 30. August. Also dort bitte vorsichtig fahren, achtet auf euch, eure Mitmenschen, den Geldbeutel und den allgemeinen Verkehr, sonst kann es teurer werden. Allen eine gute Fahrt und viel Spaß mit dem Programm.

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2: Im Studio Cornelius Dreger. Schönen guten Morgen. Gemeinsame Übungen, neue Technologien und eine neue Taskforce. Die Ostseestaaten wollen beim Thema Drohnenabwehr künftig enger zusammenarbeiten. Das wurde bei einem Treffen der Innenminister in Flensburg vereinbart. Die neue Sicherheitstaskforce soll aber auch auf andere hybride Bedrohungen reagieren, so Bundesinnenminister Dobrindt.
3: Wir reden hier in der Ostsee von gekappten Unterwasserkabeln, von Anschlagsversuchen, von Desinformationskampagnen. Alles dient der Destabilisierung unserer Gesellschaften, der Politik, unserer Demokratien.
2: Das Land Berlin wird nach einem Hackerangriff erpresst, will laut regierendem Bürgermeister Wegner aber nicht auf die Forderung eingehen. Mitte August hatte die Attacke die Berliner Behörden zum Teil lahmgelegt. Es wird immer noch geprüft, welche Daten gestohlen wurden. Die Hacker behaupten laut einem Spiegelbericht, an etliche Daten gekommen zu sein und sie drohen damit, sie zu veröffentlichen, sollten sie nicht gut 2 Millionen Euro in Bitcoin bekommen. US-Präsident Trump hat einen Öldeal mit Venezuela verkündet. Die USA erhalten die Mehrheitskontrolle über 65 Milliarden Barrel venezolanisches Erdöl. Die US-Ölreserven würden sich dadurch mehr als verdoppeln. Im Januar hatten die USA Venezuelas damaligen Präsidenten Maduro gefangen genommen. Norwegen nimmt Abschied von König Harald. Tausende Menschen legten Blumen und Karten vor dem Palast in Oslo nieder. Viele umarmten sich und weinten. Am Abend wurde der Sarg durch die Hauptstadt zum Schloss gefahren. Harald soll zunächst in der Schlosskapelle aufgebahrt werden. Der FC Bayern macht zum Bundesliga-Start genau da weiter, wo er vor der Sommerpause aufgehört hat. Im Eröffnungsspiel gegen den VfB Stuttgart haben die Bayern am Ende deutlich mit 5:1 gewonnen. Das Team von Trainer Vincent Kompany ließ sich auch nicht vom zwischenzeitlichen Ausgleich der Stuttgarter schocken. Bayern-Spieler und Torschütze zum 4:1 Alexander Pavlovic sagte bei Sky:
4: Wir haben von Anfang bis Ende alles gegeben und es ist oft gegen Stuttgart so, dass sie mit der zweiten Hälfte ein bisschen einbrechen, nicht mehr so viel Kraft haben und es war heute wieder so und wir machen immer weiter, hören nicht auf und machen unsere Tore.
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5: Mit KI-Support. Wolkig und ab und zu nass ist es heute Vormittag. Im Norden und Westen ziehen viele Wolken durch. An der Küste regnet es zeitweise. Sonst scheint oft die Sonne und später kommen mehr Wolken dazu. Nur vereinzelt ein kurzer Schauer. Dazu werden es 20 bis 27 Grad. Morgen geht's gemischt weiter, meist trocken, maximal bis 29 Grad.
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1: Es ist wieder Wochenende und auch in dieser Woche gibt es natürlich bei uns in der Region wieder einen neuen teilmobilen Blitzer. Der steht in Langenberg auf der Hauptstraße, sowohl am Samstag, dem 29. August, als auch Sonntag, dem 30. August. Also dort bitte vorsichtig fahren, achtet auf euch, eure Mitmenschen, den Geldbeutel und den allgemeinen Verkehr, sonst kann es teurer werden. Allen eine gute Fahrt und viel Spaß mit dem Programm.

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2: Heute mit Johann einen schönen guten Tag. Der Ausschuss für Feuerwehrangelegenheiten und kommunale Ordnung tagt am Donnerstag, den 3. September um 17 Uhr in der Feuerwache Felbert Mitte in der Kopernikusstraße 8 bis 10. Auf der Tagesordnung stehen unter anderem die Sicherheit in Felberter Freibädern, die mögliche Mitgliedschaft in der GEKO Rhein-Wupper, die künftige Wahlplakatierung sowie die Einführung des Böllerverbots. Außerdem wird über den aktuellen Stand des Brandschutzbedarfsplans und dessen Fortschreibung informiert. Die öffentliche Sitzung kann von interessierten Bürgerinnen und Bürgern besucht werden. Die vollständige Tagesordnung ist im Ratsinformationssystem der Stadt Felbert einsehbar. Stammtisch des Vereins für Felberter Kinder. Der Verein für Felberter Kinder lädt am Mittwoch, den 9. September ab 19 Uhr zu einem Stammtisch in die VHS Felbert Heiligenhaus in der Oststraße 20 im Raum 24 ein. Der Verein informiert über seine Arbeit, über aktuelle Themen rund um Kinder und Familien sowie Möglichkeiten des Engagements. Interessierte Bürgerinnen und Bürger sind eingeladen, Fragen zu stellen, eigene Ideen einzubringen und den Verein kennenzulernen. Tag der offenen Tür im Familienzentrum Löwenzahn. Das Familienzentrum Löwenzahn in Heiligenhaus lädt am 4. September von 15 bis 17.30 Uhr zum Tag der offenen Tür ein. In der Mainstraße 12 können interessierte Familien, Eltern und Kinder die Räumlichkeiten kennenlernen und sich über die Angebote und pädagogische Arbeit informieren. Alle Interessierten sind herzlich willkommen. Und zum Abschluss blicken wir auf das Wetter für Felbert und die Region. Heute und am Wochenende bleibt es mild bei Werten tagsüber um die 23 Grad, nachts Werte um die 16 bis 18 Grad. Das Wetter ist wechselhaft. Es gibt immer wieder Regen, heute auch mal kurze Gewitter. Am Wochenende entspannt sich die Lage, allerdings sind vereinzelte Schauer möglich, dazwischen auch sonnige Phasen. Das gesamte Team von Radio Felbert wünscht euch eine gute Zeit. Die nächsten News gibt es wie immer zur vollen Stunde.
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1: Es ist wieder Wochenende und auch in dieser Woche gibt es natürlich bei uns in der Region wieder einen neuen teilmobilen Blitzer. Der steht in Langenberg auf der Hauptstraße, sowohl am Samstag, dem 29. August, als auch Sonntag, dem 30. August. Also dort bitte vorsichtig fahren, achtet auf euch, eure Mitmenschen, den Geldbeutel und den allgemeinen Verkehr, sonst kann es teurer werden. Allen eine gute Fahrt und viel Spaß mit dem Programm.

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5: Im Studio Cornelius Dreger. Schönen guten Morgen. Gemeinsame Übungen, neue Technologien und eine neue Taskforce. Die Ostseestaaten wollen beim Thema Drohnenabwehr künftig enger zusammenarbeiten. Das wurde bei einem Treffen der Innenminister in Flensburg vereinbart. Die neue Sicherheitstaskforce soll aber auch auf andere hybride Bedrohungen reagieren, so Bundesinnenminister Dobrindt.
6: Wir reden hier in der Ostsee von gekappten Unterwasserkabeln, von Anschlagsversuchen, von Desinformationskampagnen. Alles dient der Destabilisierung unserer Gesellschaften, der Politik, unserer Demokratien.
5: Das Land Berlin wird nach einem Hackerangriff erpresst, will laut regierendem Bürgermeister Wegner aber nicht auf die Forderung eingehen. Mitte August hatte die Attacke die Berliner Behörden zum Teil lahmgelegt. Es wird immer noch geprüft, welche Daten gestohlen wurden. Die Hacker behaupten laut einem Spiegelbericht, an etliche Daten gekommen zu sein, und sie drohen damit, sie zu veröffentlichen, sollten sie nicht gut 2 Millionen Euro in Bitcoin bekommen. US-Präsident Trump hat einen Öldeal mit Venezuela verkündet. Die USA erhalten die Mehrheitskontrolle über 65 Milliarden Barrel venezolanisches Erdöl. Die US-Ölreserven würden sich dadurch mehr als verdoppeln. Im Januar hatten die USA Venezuelas damaligen Präsidenten Maduro gefangen genommen. Norwegen nimmt Abschied von König Harald. Tausende Menschen legten Blumen und Karten vor dem Palast in Oslo nieder. Viele umarmten sich und weinten. Am Abend wurde der Sarg durch die Hauptstadt zum Schloss gefahren. Harald soll zunächst in der Schlosskapelle aufgebahrt werden. Der FC Bayern macht zum Bundesliga-Start genau da weiter, wo er vor der Sommerpause aufgehört hat. Im Eröffnungsspiel gegen den VfB Stuttgart haben die Bayern am Ende deutlich mit 5:1 gewonnen. Das Team von Trainer Vincent Kompany ließ sich auch nicht vom zwischenzeitlichen Ausgleich der Stuttgarter schocken. Bayern-Spieler und Torschütze zum 4:1 Alexander Pavlovic sagte bei Sky:
7: Wir haben von Anfang bis Ende alles gegeben und ist oft gegen Stuttgart so, dass sie mit der zweiten Hälfte ein bisschen einbrechen, nicht mehr so viel Kraft haben und es war heute wieder so und wir machen immer weiter, hören nicht auf und machen unsere Tore.
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8: Mit KI-Support. Wolkig und ab und zu nass ist es heute Vormittag. Im Norden und Westen ziehen viele Wolken durch. An der Küste regnet es zeitweise. Sonst scheint oft die Sonne und später kommen mehr Wolken dazu. Nur vereinzelt ein kurzer Schauer. Dazu werden es 20 bis 27 Grad. Morgen geht's gemischt weiter, meist trocken, maximal bis 29 Grad.
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9: Es ist wieder Wochenende und auch in dieser Woche gibt es natürlich bei uns in der Region wieder einen neuen teilmobilen Blitzer. Der steht in Langenberg auf der Hauptstraße, sowohl am Samstag, dem 29. August, als auch Sonntag, dem 30. August. Also dort bitte vorsichtig fahren, achtet auf euch, eure Mitmenschen, den Geldbeutel und den allgemeinen Verkehr, sonst kann es teurer werden. Allen eine gute Fahrt und viel Spaß mit dem Programm.

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1: Heute mit Johann einen schönen guten Tag. Der Ausschuss für Feuerwehrangelegenheiten und kommunale Ordnung tagt am Donnerstag, den 3. September um 17 Uhr in der Feuerwache Felbert Mitte in der Kopernikusstraße 8 bis 10. Auf der Tagesordnung stehen unter anderem die Sicherheit in Felberter Freibädern, die mögliche Mitgliedschaft in der GEKO Rhein-Wupper, die künftige Wahlplakatierung sowie die Einführung des Böllerverbots. Außerdem wird über den aktuellen Stand des Brandschutzbedarfsplans und dessen Fortschreibung informiert. Die öffentliche Sitzung kann von interessierten Bürgerinnen und Bürgern besucht werden. Die vollständige Tagesordnung ist im Ratsinformationssystem der Stadt Felbert einsehbar. Stammtisch des Vereins für Felberter Kinder. Der Verein für Felberter Kinder lädt am Mittwoch, den 9. September ab 19 Uhr zu einem Stammtisch in die VHS Felbert Heiligenhaus in der Oststraße 20 im Raum 24 ein. Der Verein informiert über seine Arbeit, über aktuelle Themen rund um Kinder und Familien sowie Möglichkeiten des Engagements. Interessierte Bürgerinnen und Bürger sind eingeladen, Fragen zu stellen, eigene Ideen einzubringen und den Verein kennenzulernen. Tag der offenen Tür im Familienzentrum Löwenzahn. Das Familienzentrum Löwenzahn in Heiligenhaus lädt am 4. September von 15 bis 17.30 Uhr zum Tag der offenen Tür ein. In der Mainstraße 12 können interessierte Familien, Eltern und Kinder die Räumlichkeiten kennenlernen und sich über die Angebote und pädagogische Arbeit informieren. Alle Interessierten sind herzlich willkommen. Und zum Abschluss blicken wir auf das Wetter für Felbert und die Region. Heute und am Wochenende bleibt es mild bei Werten tagsüber um die 23 Grad, nachts Werte um die 16 bis 18 Grad. Das Wetter ist wechselhaft. Es gibt immer wieder Regen, heute auch mal kurze Gewitter. Am Wochenende entspannt sich die Lage, allerdings sind vereinzelte Schauer möglich, dazwischen auch sonnige Phasen. Das gesamte Team von Radio Felbert wünscht euch eine gute Zeit. Die nächsten News gibt es wie immer zur vollen Stunde.
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2: Es ist wieder Wochenende und auch in dieser Woche gibt es natürlich bei uns in der Region wieder einen neuen teilmobilen Blitzer. Der steht in Langenberg auf der Hauptstraße, sowohl am Samstag, dem 29. August, als auch Sonntag, dem 30. August. Also dort bitte vorsichtig fahren, achtet auf euch, eure Mitmenschen, den Geldbeutel und den allgemeinen Verkehr, sonst kann es teurer werden. Allen eine gute Fahrt und viel Spaß mit dem Programm.
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4: Im Studio Cornelius Dreger. Schönen guten Morgen. Gemeinsame Übungen, neue Technologien und eine neue Taskforce. Die Ostseestaaten wollen beim Thema Drohnenabwehr künftig enger zusammenarbeiten. Das wurde bei einem Treffen der Innenminister in Flensburg vereinbart. Die neue Sicherheitstaskforce soll aber auch auf andere hybride Bedrohungen reagieren, so Bundesinnenminister Dobrindt.
5: Wir reden hier in der Ostsee von gekappten Unterwasserkabeln, von Anschlagsversuchen, von Desinformationskampagnen. Alles dient der Destabilisierung unserer Gesellschaften, der Politik, unserer Demokratien.
4: Das Land Berlin wird nach einem Hackerangriff erpresst, will laut regierendem Bürgermeister Wegner aber nicht auf die Forderung eingehen. Mitte August hatte die Attacke die Berliner Behörden zum Teil lahmgelegt. Es wird immer noch geprüft, welche Daten gestohlen wurden. Die Hacker behaupten laut einem Spiegelbericht an etliche Daten gekommen zu sein und sie drohen damit, sie zu veröffentlichen, sollten sie nicht gut 2 Millionen Euro in Bitcoin bekommen. US-Präsident Trump hat einen Öldeal mit Venezuela verkündet. Die USA erhalten die Mehrheitskontrolle über 65 Milliarden Barrel venezolanisches Erdöl. Die US-Ölreserven würden sich dadurch mehr als verdoppeln. Im Januar hatten die USA Venezuelas damaligen Präsidenten Maduro gefangen genommen. Norwegen nimmt Abschied von König Harald. Tausende Menschen legten Blumen und Karten vor dem Palast in Oslo nieder. Viele umarmten sich und weinten. Am Abend wurde der Sarg durch die Hauptstadt zum Schloss gefahren. Harald soll zunächst in der Schlosskapelle aufgebahrt werden. Der FC Bayern macht zum Bundesliga-Start genau da weiter, wo er vor der Sommerpause aufgehört hat. Im Eröffnungsspiel gegen den VfB Stuttgart haben die Bayern am Ende deutlich mit 5:1 gewonnen. Das Team von Trainer Vincent Kompany ließ sich auch nicht vom zwischenzeitlichen Ausgleich der Stuttgarter schocken. Bayern-Spieler und Torschütze zum 4:1 Alexander Pavlovic sagte bei Sky:
6: Wir haben von Anfang bis Ende alles gegeben und ist oft gegen Stuttgart so, dass sie mit der zweiten Hälfte ein bisschen einbrechen, nicht mehr so viel Kraft haben und es war heute wieder so und wir machen immer weiter, hören nicht auf und machen unsere Tore.
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7: Mit KI-Support. Wolkig und ab und zu nass ist es heute Vormittag. Im Norden und Westen ziehen viele Wolken durch. An der Küste regnet es zeitweise. Sonst scheint oft die Sonne und später kommen mehr Wolken dazu. Nur vereinzelt ein kurzer Schauer. Dazu werden es 20 bis 27 Grad. Morgen geht's gemischt weiter, meist trocken, maximal bis 29 Grad.
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1: Es ist wieder Wochenende und auch in dieser Woche gibt es natürlich bei uns in der Region wieder einen neuen teilmobilen Blitzer. Der steht in Langenberg auf der Hauptstraße, sowohl am Samstag, dem 29. August, als auch Sonntag, dem 30. August. Also dort bitte vorsichtig fahren, achtet auf euch, eure Mitmenschen, den Geldbeutel und den allgemeinen Verkehr, sonst kann es teurer werden. Allen eine gute Fahrt und viel Spaß mit dem Programm.

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4: Heute mit Johann einen schönen guten Tag. Der Ausschuss für Feuerwehrangelegenheiten und kommunale Ordnung tagt am Donnerstag, den 3. September um 17 Uhr in der Feuerwache Fellbad Mitte in der Kopernikusstraße 8 bis 10. Auf der Tagesordnung stehen unter anderem die Sicherheit in Fellberter Freibädern, die mögliche Mitgliedschaft in der GEKO Rhein-Wupper, die künftige Wahlplakatierung sowie die Einführung des Böllerverbots. Außerdem wird über den aktuellen Stand des Brandschutzbedarfsplans und dessen Fortschreibung informiert. Die öffentliche Sitzung kann von interessierten Bürgerinnen und Bürgern besucht werden. Die vollständige Tagesordnung ist im Ratsinformationssystem der Stadt Fellbad einsehbar.
5: Stammtisch des Vereins für Fellberter Kinder. Der Verein für Fellberter Kinder lädt am Mittwoch, den 9. September ab 19 Uhr zu einem Stammtisch in die VHS Fellbert Heiligenhaus in der Oststraße 20 im Raum 24 ein. Der Verein informiert über seine Arbeit, über aktuelle Themen rund um Kinder und Familien sowie Möglichkeiten des Engagements. Interessierte Bürgerinnen und Bürger sind eingeladen, Fragen zu stellen, eigene Ideen einzubringen und den Verein kennenzulernen.
6: Tag der offenen Tür im Familienzentrum Löwenzahn. Das Familienzentrum Löwenzahn in Heiligenhaus lädt am 4. September von 15 bis 17.30 Uhr zum Tag der offenen Tür ein. In der Mainstraße 12 können interessierte Familien, Eltern und Kinder die Räumlichkeiten kennenlernen und sich über die Angebote und pädagogische Arbeit informieren. Alle Interessierten sind herzlich willkommen.
4: Und zum Abschluss blicken wir auf das Wetter für Fellbad und die Region. Heute und am Wochenende bleibt es mild bei Werten tagsüber um die 23 Grad, nachts Werte um die 16 bis 18 Grad. Das Wetter ist wechselhaft. Es gibt immer wieder Regen, heute auch mal kurze Gewitter. Am Wochenende entspannt sich die Lage, allerdings sind vereinzelte Schauer möglich, dazwischen auch sonnige Phasen. Das gesamte Team von Radio Fellbad wünscht euch eine gute Zeit. Die nächsten News gibt es wie immer zur vollen Stunde.
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1: Es ist wieder Wochenende und auch in dieser Woche gibt es natürlich bei uns in der Region wieder einen neuen teilmobilen Blitzer. Der steht in Langenberg auf der Hauptstraße, sowohl am Samstag, dem 29. August, als auch Sonntag, dem 30. August. Also dort bitte vorsichtig fahren, achtet auf euch, eure Mitmenschen, den Geldbeutel und den allgemeinen Verkehr, sonst kann es teurer werden. Allen eine gute Fahrt und viel Spaß mit dem Programm.

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2: Im Studio Cornelius Dreger. Schönen guten Morgen. Gemeinsame Übungen, neue Technologien und eine neue Taskforce. Die Ostseestaaten wollen beim Thema Drohnenabwehr künftig enger zusammenarbeiten. Das wurde bei einem Treffen der Innenminister in Flensburg vereinbart. Die neue Sicherheitstaskforce soll aber auch auf andere hybride Bedrohungen reagieren, so Bundesinnenminister Dobrindt.
3: Wir reden hier in der Ostsee von gekappten Unterwasserkabeln, von Anschlagsversuchen, von Desinformationskampagnen. Alles dient der Destabilisierung unserer Gesellschaften, der Politik, unserer Demokratien.
2: Das Land Berlin wird nach einem Hackerangriff erpresst, will laut regierendem Bürgermeister Wegner aber nicht auf die Forderung eingehen. Mitte August hatte die Attacke die Berliner Behörden zum Teil lahmgelegt. Es wird immer noch geprüft, welche Daten gestohlen wurden. Die Hacker behaupten laut einem Spiegelbericht an etliche Daten gekommen zu sein und sie drohen damit, sie zu veröffentlichen, sollten sie nicht gut 2 Millionen Euro in Bitcoin bekommen. US-Präsident Trump hat einen Öldeal mit Venezuela verkündet. Die USA erhalten die Mehrheitskontrolle über 65 Milliarden Barrel venezolanisches Erdöl. Die US-Ölreserven würden sich dadurch mehr als verdoppeln. Im Januar hatten die USA Venezuelas damaligen Präsidenten Maduro gefangen genommen. Norwegen nimmt Abschied von König Harald. Tausende Menschen legten Blumen und Karten vor dem Palast in Oslo nieder. Viele umarmten sich und weinten. Am Abend wurde der Sarg durch die Hauptstadt zum Schloss gefahren. Harald soll zunächst in der Schlosskapelle aufgebahrt werden. Der FC Bayern macht zum Bundesliga-Start genau da weiter, wo er vor der Sommerpause aufgehört hat. Im Eröffnungsspiel gegen den VfB Stuttgart haben die Bayern am Ende deutlich mit 5:1 gewonnen. Das Team von Trainer Vincent Kompany ließ sich auch nicht vom zwischenzeitlichen Ausgleich der Stuttgarter schocken. Bayern-Spieler und Torschütze zum 4:1 Alexander Pavlovic sagte bei Sky:
4: Wir haben von Anfang bis Ende alles gegeben und ist oft gegen Stuttgart so, dass sie mit der zweiten Hälfte ein bisschen einbrechen, nicht mehr so viel Kraft haben und es war heute wieder so und wir machen immer weiter, hören nicht auf und machen unsere Tore.
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5: Mit KI-Support. Wolkig und ab und zu nass ist es heute Vormittag. Im Norden und Westen ziehen viele Wolken durch. An der Küste regnet es zeitweise. Sonst scheint oft die Sonne und später kommen mehr Wolken dazu. Nur vereinzelt ein kurzer Schauer. Dazu werden es 20 bis 27 Grad. Morgen geht's gemischt weiter, meist trocken, maximal bis 29 Grad.
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6: Es ist wieder Wochenende und auch in dieser Woche gibt es natürlich bei uns in der Region wieder einen neuen teilmobilen Blitzer. Der steht in Langenberg auf der Hauptstraße, sowohl am Samstag, dem 29. August, als auch Sonntag, dem 30. August. Also dort bitte vorsichtig fahren, achtet auf euch, eure Mitmenschen, den Geldbeutel und den allgemeinen Verkehr, sonst kann es teurer werden. Allen eine gute Fahrt und viel Spaß mit dem Programm.

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2: Heute mit Johann einen schönen guten Tag. Der Ausschuss für Feuerwehrangelegenheiten und kommunale Ordnung tagt am Donnerstag, den 3. September um 17 Uhr in der Feuerwache Felbert Mitte in der Kopernikusstraße 8 bis 10. Auf der Tagesordnung stehen unter anderem die Sicherheit in Felberter Freibädern, die mögliche Mitgliedschaft in der GEKO Rhein-Wupper, die künftige Wahlplakatierung sowie die Einführung des Böllerverbots. Außerdem wird über den aktuellen Stand des Brandschutzbedarfsplans und dessen Fortschreibung informiert. Die öffentliche Sitzung kann von interessierten Bürgerinnen und Bürgern besucht werden. Die vollständige Tagesordnung ist im Ratsinformationssystem der Stadt Felbert einsehbar. Stammtisch des Vereins für Felberter Kinder. Der Verein für Felberter Kinder lädt am Mittwoch, den 9. September ab 19 Uhr zu einem Stammtisch in die VHS Felbert Heiligenhaus in der Oststraße 20 im Raum 24 ein. Der Verein informiert über seine Arbeit, über aktuelle Themen rund um Kinder und Familien sowie Möglichkeiten des Engagements. Interessierte Bürgerinnen und Bürger sind eingeladen, Fragen zu stellen, eigene Ideen einzubringen und den Verein kennenzulernen. Tag der offenen Tür im Familienzentrum Löwenzahn. Das Familienzentrum Löwenzahn in Heiligenhaus lädt am 4. September von 15 bis 17:30 Uhr zum Tag der offenen Tür ein. In der Mainstraße 12 können interessierte Familien, Eltern und Kinder die Räumlichkeiten kennenlernen und sich über die Angebote und pädagogische Arbeit informieren. Alle Interessierten sind herzlich willkommen. Und zum Abschluss blicken wir auf das Wetter für Felbert und die Region. Heute und am Wochenende bleibt es mild, bei Werten tagsüber um die 23 Grad, nachts Werte um die 16 bis 18 Grad. Das Wetter ist wechselhaft. Es gibt immer wieder Regen, heute auch mal kurze Gewitter. Am Wochenende entspannt sich die Lage, allerdings sind vereinzelte Schauer möglich, dazwischen auch sonnige Phasen. Das gesamte Team von Radio Felbert wünscht euch eine gute Zeit. Die nächsten News gibt es wie immer zur vollen Stunde.
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1: Es ist wieder Wochenende und auch in dieser Woche gibt es natürlich bei uns in der Region wieder einen neuen teilmobilen Blitzer. Der steht in Langenberg auf der Hauptstraße, sowohl am Samstag, dem 29. August, als auch Sonntag, dem 30. August. Also dort bitte vorsichtig fahren, achtet auf euch, eure Mitmenschen, den Geldbeutel und den allgemeinen Verkehr, sonst kann es teurer werden. Allen eine gute Fahrt und viel Spaß mit dem Programm.
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2: Im Studio Cornelius Dreger. Schönen guten Morgen. Gemeinsame Übungen, neue Technologien und eine neue Taskforce. Die Ostseestaaten wollen beim Thema Drohnenabwehr künftig enger zusammenarbeiten. Das wurde bei einem Treffen der Innenminister in Flensburg vereinbart. Die neue Sicherheitstaskforce soll aber auch auf andere hybride Bedrohungen reagieren, so Bundesinnenminister Dobrindt.
3: Wir reden hier in der Ostsee von gekappten Unterwasserkabeln, von Anschlagsversuchen, von Desinformationskampagnen. Alles dient der Destabilisierung unserer Gesellschaften, der Politik, unserer Demokratien.
2: Das Land Berlin wird nach einem Hackerangriff erpresst, will laut regierendem Bürgermeister Wegner aber nicht auf die Forderung eingehen. Mitte August hatte die Attacke die Berliner Behörden zum Teil lahmgelegt. Es wird immer noch geprüft, welche Daten gestohlen wurden. Die Hacker behaupten laut einem Spiegelbericht, an etliche Daten gekommen zu sein und sie drohen damit, sie zu veröffentlichen, sollten sie nicht gut 2 Millionen Euro in Bitcoin bekommen. US-Präsident Trump hat einen Öldeal mit Venezuela verkündet. Die USA erhalten die Mehrheitskontrolle über 65 Milliarden Barrel venezolanisches Erdöl. Die US-Ölreserven würden sich dadurch mehr als verdoppeln. Im Januar hatten die USA Venezuelas damaligen Präsidenten Maduro gefangen genommen. Norwegen nimmt Abschied von König Harald. Tausende Menschen legten Blumen und Karten vor dem Palast in Oslo nieder. Viele umarmten sich und weinten. Am Abend wurde der Sarg durch die Hauptstadt zum Schloss gefahren. Harald soll zunächst in der Schlosskapelle aufgebahrt werden. Der FC Bayern macht zum Bundesliga-Start genau da weiter, wo er vor der Sommerpause aufgehört hat. Im Eröffnungsspiel gegen den VfB Stuttgart haben die Bayern am Ende deutlich mit 5:1 gewonnen. Das Team von Trainer Vincent Kompany ließ sich auch nicht vom zwischenzeitlichen Ausgleich der Stuttgarter schocken. Bayern-Spieler und Torschütze zum 4:1 Alexander Pavlovic sagte bei Sky:
4: Wir haben von Anfang bis Ende alles gegeben und ist oft gegen Stuttgart so, dass sie mit der zweiten Hälfte ein bisschen einbrechen, nicht mehr so viel Kraft haben und es war heute wieder so und wir machen immer weiter, hören nicht auf und machen unsere Tore.
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5: Mit KI-Support. Wolkig und ab und zu nass ist es heute Vormittag. Im Norden und Westen ziehen viele Wolken durch. An der Küste regnet es zeitweise, sonst scheint oft die Sonne und später kommen mehr Wolken dazu, nur vereinzelt ein kurzer Schauer. Dazu werden es 20 bis 27 Grad. Morgen geht's gemischt weiter, meist trocken, maximal bis 29 Grad.
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1: Es ist wieder Wochenende und auch in dieser Woche gibt natürlich bei uns in der Region wieder einen neuen teilmobilen Blitzer. Der steht in Langenberg auf der Hauptstraße, sowohl am Samstag, dem 29. August, als auch Sonntag, dem 30. August. Also dort bitte vorsichtig fahren, achtet auf euch, eure Mitmenschen, den Geldbeutel und den allgemeinen Verkehr, sonst kann es teurer werden. Allen eine gute Fahrt und viel Spaß mit dem Programm.

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1: Heute mit Johann einen schönen guten Tag. Der Ausschuss für Feuerwehrangelegenheiten und kommunale Ordnung tagt am Donnerstag, den 3. September um 17 Uhr in der Feuerwache Felbert Mitte in der Kopernikusstraße 8 bis 10. Auf der Tagesordnung stehen unter anderem die Sicherheit in Felberter Freibädern, die mögliche Mitgliedschaft in der GEKO Rhein-Wupper, die künftige Wahlplakatierung sowie die Einführung des Böllerverbots. Außerdem wird über den aktuellen Stand des Brandschutzbedarfsplans und dessen Fortschreibung informiert. Die öffentliche Sitzung kann von interessierten Bürgerinnen und Bürgern besucht werden. Die vollständige Tagesordnung ist im Ratsinformationssystem der Stadt Felbert einsehbar. Stammtisch des Vereins für Felberter Kinder. Der Verein für Felberter Kinder lädt am Mittwoch, den 9. September ab 19 Uhr zu einem Stammtisch in die VHS Felbert Heiligenhaus in der Oststraße 20 im Raum 24 ein. Der Verein informiert über seine Arbeit, über aktuelle Themen rund um Kinder und Familien sowie Möglichkeiten des Engagements. Interessierte Bürgerinnen und Bürger sind eingeladen, Fragen zu stellen, eigene Ideen einzubringen und den Verein kennenzulernen. Tag der offenen Tür im Familienzentrum Löwenzahn. Das Familienzentrum Löwenzahn in Heiligenhaus lädt am 4. September von 15 bis 17.30 Uhr zum Tag der offenen Tür ein. In der Mainstraße 12 können interessierte Familien, Eltern und Kinder die Räumlichkeiten kennenlernen und sich über die Angebote und pädagogische Arbeit informieren. Alle Interessierten sind herzlich willkommen. Und zum Abschluss blicken wir auf das Wetter für Felbert und die Region. Heute und am Wochenende bleibt es mild bei Werten tagsüber um die 23 Grad, nachts Werte um die 16 bis 18 Grad. Das Wetter ist wechselhaft. Es gibt immer wieder Regen, heute auch mal kurze Gewitter. Am Wochenende entspannt sich die Lage, allerdings sind vereinzelte Schauer möglich, dazwischen auch sonnige Phasen. Das gesamte Team von Radio Felbert wünscht euch eine gute Zeit. Die nächsten News gibt es wie immer zur vollen Stunde.
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1: Es ist wieder Wochenende und auch in dieser Woche gibt es natürlich bei uns in der Region wieder einen neuen teilmobilen Blitzer. Der steht in Langenberg auf der Hauptstraße, sowohl am Samstag, dem 29. August, als auch Sonntag, dem 30. August. Also dort bitte vorsichtig fahren, achtet auf euch, eure Mitmenschen, den Geldbeutel und den allgemeinen Verkehr, sonst kann es teurer werden. Allen eine gute Fahrt und viel Spaß mit dem Programm.

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2: Im Studio Cornelius Dreger. Schönen guten Morgen. Gemeinsame Übungen, neue Technologien und eine neue Taskforce. Die Ostseestaaten wollen beim Thema Drohnenabwehr künftig enger zusammenarbeiten. Das wurde bei einem Treffen der Innenminister in Flensburg vereinbart. Die neue Sicherheitstaskforce soll aber auch auf andere hybride Bedrohungen reagieren, so Bundesinnenminister Dobrindt.
3: Wir reden hier in der Ostsee von gekappten Unterwasserkabeln, von Anschlagsversuchen, von Desinformationskampagnen. Alles dient der Destabilisierung unserer Gesellschaften, der Politik, unserer Demokratien.
2: Das Land Berlin wird nach einem Hackerangriff erpresst, will laut regierendem Bürgermeister Wegner aber nicht auf die Forderung eingehen. Mitte August hatte die Attacke die Berliner Behörden zum Teil lahmgelegt. Es wird immer noch geprüft, welche Daten gestohlen wurden. Die Hacker behaupten laut einem Spiegelbericht, an etliche Daten gekommen zu sein, und sie drohen damit, sie zu veröffentlichen, sollten sie nicht gut 2 Millionen Euro in Bitcoin bekommen. US-Präsident Trump hat einen Öldeal mit Venezuela verkündet. Die USA erhalten die Mehrheitskontrolle über 65 Milliarden Barrel venezolanisches Erdöl. Die US-Ölreserven würden sich dadurch mehr als verdoppeln. Im Januar hatten die USA Venezuelas damaligen Präsidenten Maduro gefangen genommen. Norwegen nimmt Abschied von König Harald. Tausende Menschen legten Blumen und Karten vor dem Palast in Oslo nieder. Viele umarmten sich und weinten. Am Abend wurde der Sarg durch die Hauptstadt zum Schloss gefahren. Harald soll zunächst in der Schlosskapelle aufgebahrt werden. Der FC Bayern macht zum Bundesliga-Start genau da weiter, wo er vor der Sommerpause aufgehört hat. Im Eröffnungsspiel gegen den VfB Stuttgart haben die Bayern am Ende deutlich mit 5:1 gewonnen. Das Team von Trainer Vincent Kompany ließ sich auch nicht vom zwischenzeitlichen Ausgleich der Stuttgarter schocken. Bayern-Spieler und Torschütze zum 4:1 Alexander Pavlovic sagte bei Sky:
4: Wir haben von Anfang bis Ende alles gegeben und es ist oft gegen Stuttgart so, dass sie mit der zweiten Hälfte ein bisschen einbrechen, nicht mehr so viel Kraft haben und es war heute wieder so. Und wir machen immer weiter, hören nicht auf und machen unsere Tore.
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5: Mit KI-Support. Wolkig und ab und zu nass ist es heute Vormittag. Im Norden und Westen ziehen viele Wolken durch. An der Küste regnet es zeitweise, sonst scheint oft die Sonne und später kommen mehr Wolken dazu, nur vereinzelt ein kurzer Schauer. Dazu werden es 20 bis 27 Grad. Morgen geht's gemischt weiter, meist trocken, maximal bis 29 Grad.
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1: Es ist wieder Wochenende und auch in dieser Woche gibt es natürlich bei uns in der Region wieder einen neuen teilmobilen Blitzer. Der steht in Langenberg auf der Hauptstraße, sowohl am Samstag, dem 29. August, als auch Sonntag, dem 30. August. Also dort bitte vorsichtig fahren, achtet auf euch, eure Mitmenschen, den Geldbeutel und den allgemeinen Verkehr, sonst kann es teurer werden. Allen eine gute Fahrt und viel Spaß mit dem Programm.
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1: Heute mit Johann einen schönen guten Tag. Der Ausschuss für Feuerwehrangelegenheiten und kommunale Ordnung tagt am Donnerstag, den 3. September um 17 Uhr in der Feuerwache Felbert Mitte in der Kopernikusstraße 8 bis 10. Auf der Tagesordnung stehen unter anderem die Sicherheit in Felberter Freibädern, die mögliche Mitgliedschaft in der GEKO Rhein-Wupper, die künftige Wahlplakatierung sowie die Einführung des Böllerverbots. Außerdem wird über den aktuellen Stand des Brandschutzbedarfsplans und dessen Fortschreibung informiert. Die öffentliche Sitzung kann von interessierten Bürgerinnen und Bürgern besucht werden. Die vollständige Tagesordnung ist im Ratsinformationssystem der Stadt Felbert einsehbar. Stammtisch des Vereins für Felberter Kinder. Der Verein für Felberter Kinder lädt am Mittwoch, den 9. September ab 19 Uhr zu einem Stammtisch in die VHS Felbert Heiligenhaus in der Oststraße 20 im Raum 24 ein. Der Verein informiert über seine Arbeit, über aktuelle Themen rund um Kinder und Familien sowie Möglichkeiten des Engagements. Interessierte Bürgerinnen und Bürger sind eingeladen, Fragen zu stellen, eigene Ideen einzubringen und den Verein kennenzulernen. Tag der offenen Tür im Familienzentrum Löwenzahn. Das Familienzentrum Löwenzahn in Heiligenhaus lädt am 4. September von 15 bis 17:30 Uhr zum Tag der offenen Tür ein. In der Mainstraße 12 können interessierte Familien, Eltern und Kinder die Räumlichkeiten kennenlernen und sich über die Angebote und pädagogische Arbeit informieren. Alle Interessierten sind herzlich willkommen. Und zum Abschluss blicken wir auf das Wetter für Felbert und die Region. Heute und am Wochenende bleibt es mild, bei Werten tagsüber um die 23 Grad, nachts Werte um die 16 bis 18 Grad. Das Wetter ist wechselhaft. Es gibt immer wieder Regen, heute auch mal kurze Gewitter. Am Wochenende entspannt sich die Lage, allerdings sind vereinzelte Schauer möglich, dazwischen auch sonnige Phasen. Das gesamte Team von Radio Felbert wünscht euch eine gute Zeit. Die nächsten News gibt es wie immer zur vollen Stunde.
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1: Es ist wieder Wochenende und auch in dieser Woche gibt es natürlich bei uns in der Region wieder einen neuen teilmobilen Blitzer. Der steht in Langenberg auf der Hauptstraße, sowohl am Samstag, dem 29. August, als auch Sonntag, dem 30. August. Also dort bitte vorsichtig fahren, achtet auf euch, eure Mitmenschen, den Geldbeutel und den allgemeinen Verkehr, sonst kann es teurer werden. Allen eine gute Fahrt und viel Spaß mit dem Programm.

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2: Im Studio Cornelius Dreger. Schönen guten Morgen. Gemeinsame Übungen, neue Technologien und eine neue Taskforce. Die Ostseestaaten wollen beim Thema Drohnenabwehr künftig enger zusammenarbeiten. Das wurde bei einem Treffen der Innenminister in Flensburg vereinbart. Die neue Sicherheitstaskforce soll aber auch auf andere hybride Bedrohungen reagieren, so Bundesinnenminister Dobrindt.
3: Wir reden hier in der Ostsee von gekappten Unterwasserkabeln, von Anschlagsversuchen, von Desinformationskampagnen. Alles dient der Destabilisierung unserer Gesellschaften, der Politik, unserer Demokratien.
2: Das Land Berlin wird nach einem Hackerangriff erpresst, will laut regierendem Bürgermeister Wegner aber nicht auf die Forderung eingehen. Mitte August hatte die Attacke die Berliner Behörden zum Teil lahmgelegt. Es wird immer noch geprüft, welche Daten gestohlen wurden. Die Hacker behaupten laut einem Spiegelbericht, an etliche Daten gekommen zu sein, und sie drohen damit, sie zu veröffentlichen, sollten sie nicht gut 2 Millionen Euro in Bitcoin bekommen. US-Präsident Trump hat einen Öldeal mit Venezuela verkündet. Die USA erhalten die Mehrheitskontrolle über 65 Milliarden Barrel venezolanisches Erdöl. Die US-Ölreserven würden sich dadurch mehr als verdoppeln. Im Januar hatten die USA Venezuelas damaligen Präsidenten Maduro gefangen genommen. Norwegen nimmt Abschied von

0: von König Harald. Tausende Menschen legten Blumen und Karten vor dem Palast in Oslo nieder. Viele umarmten sich und weinten. Am Abend wurde der Sarg durch die Hauptstadt zum Schloss gefahren. Harald soll zunächst in der Schlosskapelle aufgebahrt werden. Der FC Bayern macht zum Bundesliga-Start genau da weiter, wo er vor der Sommerpause aufgehört hat. Im Eröffnungsspiel gegen den VfB Stuttgart haben die Bayern am Ende deutlich mit 5:1 gewonnen. Das Team von Trainer Vincent Kompany ließ sich auch nicht vom zwischenzeitlichen Ausgleich der Stuttgarter schocken. Bayern-Spieler und Torschütze zum 4:1 Alexander Pavlovic sagte bei Sky:
1: Wir haben von Anfang bis Ende alles gegeben und ist oft gegen Stuttgart so, dass sie mit der zweiten Hälfte ein bisschen einbrechen, nicht mehr so viel Kraft haben und es war heute wieder so und wir machen immer weiter, hören nicht auf und machen unsere Tore.
2: 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Mit KI-Support. Wolkig und ab und zu nass ist es heute Vormittag. Im Norden und Westen ziehen viele Wolken durch. An der Küste regnet es zeitweise. Sonst scheint oft die Sonne und später kommen mehr Wolken dazu. Nur vereinzelt ein kurzer Schauer. Dazu werden es 20 bis 27 Grad. Morgen geht's gemischt weiter, meist trocken, maximal bis 29 Grad.
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1: Es ist wieder Wochenende und auch in dieser Woche gibt es natürlich bei uns in der Region wieder einen neuen teilmobilen Blitzer. Der steht in Langenberg auf der Hauptstraße, sowohl am Samstag, dem 29. August, als auch Sonntag, dem 30. August. Also dort bitte vorsichtig fahren, achtet auf euch, eure Mitmenschen, den Geldbeutel und den allgemeinen Verkehr, sonst kann es teurer werden. Allen eine gute Fahrt und viel Spaß mit dem Programm.

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1: Heute mit Johann einen schönen guten Tag. Der Ausschuss für Feuerwehrangelegenheiten und kommunale Ordnung tagt am Donnerstag, den 3. September um 17 Uhr in der Feuerwache Felbert Mitte in der Kopernikusstraße 8 bis 10. Auf der Tagesordnung stehen unter anderem die Sicherheit in Felberter Freibädern, die mögliche Mitgliedschaft in der GEKO Rhein-Wupper, die künftige Wahlplakatierung sowie die Einführung des Böllerverbots. Außerdem wird über den aktuellen Stand des Brandschutzbedarfsplans und dessen Fortschreibung informiert. Die öffentliche Sitzung kann von interessierten Bürgerinnen und Bürgern besucht werden. Die vollständige Tagesordnung ist im Ratsinformationssystem der Stadt Felbert einsehbar. Stammtisch des Vereins für Felberter Kinder. Der Verein für Felberter Kinder lädt am Mittwoch, den 9. September ab 19 Uhr zu einem Stammtisch in die VHS Felbert Heiligenhaus in der Oststraße 20 im Raum 24 ein. Der Verein informiert über seine Arbeit, über aktuelle Themen rund um Kinder und Familien sowie Möglichkeiten des Engagements. Interessierte Bürgerinnen und Bürger sind eingeladen, Fragen zu stellen, eigene Ideen einzubringen und den Verein kennenzulernen. Tag der offenen Tür im Familienzentrum Löwenzahn. Das Familienzentrum Löwenzahn in Heiligenhaus lädt am 4. September von 15 bis 17.30 Uhr zum Tag der offenen Tür ein. In der Mainstraße 12 können interessierte Familien, Eltern und Kinder die Räumlichkeiten kennenlernen und sich über die Angebote und pädagogische Arbeit informieren. Alle Interessierten sind herzlich willkommen. Und zum Abschluss blicken wir auf das Wetter für Felbert und die Region. Heute und am Wochenende bleibt es mild bei Werten tagsüber um die 23 Grad, nachts Werte um die 16 bis 18 Grad. Das Wetter ist wechselhaft. Es gibt immer wieder Regen, heute auch mal kurze Gewitter. Am Wochenende entspannt sich die Lage, allerdings sind vereinzelte Schauer möglich, dazwischen auch sonnige Phasen. Das gesamte Team von Radio Felbert wünscht euch eine gute Zeit. Die nächsten News gibt es wie immer zur vollen Stunde.
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2: Es ist wieder Wochenende und auch in dieser Woche gibt es natürlich bei uns in der Region wieder einen neuen teilmobilen Blitzer. Der steht in Langenberg auf der Hauptstraße, sowohl am Samstag, dem 29. August, als auch Sonntag, dem 30. August. Also dort bitte vorsichtig fahren, achtet auf euch, eure Mitmenschen, den Geldbeutel und den allgemeinen Verkehr, sonst kann es teurer werden. Allen eine gute Fahrt und viel Spaß mit dem Programm.

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2: Im Studio Cornelius Dreger. Schönen guten Morgen. Gemeinsame Übungen, neue Technologien und eine neue Taskforce. Die Ostseestaaten wollen beim Thema Drohnenabwehr künftig enger zusammenarbeiten. Das wurde bei einem Treffen der Innenminister in Flensburg vereinbart. Die neue Sicherheitstaskforce soll aber auch auf andere hybride Bedrohungen reagieren, so Bundesinnenminister Dobrindt.
3: Wir reden hier in der Ostsee von gekappten Unterwasserkabeln, von Anschlagsversuchen, von Desinformationskampagnen. Alles dient der Destabilisierung unserer Gesellschaften, der Politik, unserer Demokratien.
2: Das Land Berlin wird nach einem Hackerangriff erpresst, will laut regierendem Bürgermeister Wegner aber nicht auf die Forderung eingehen. Mitte August hatte die Attacke die Berliner Behörden zum Teil lahmgelegt. Es wird immer noch geprüft, welche Daten gestohlen wurden. Die Hacker behaupten laut einem Spiegelbericht an etliche Daten gekommen zu sein und sie drohen damit, sie zu veröffentlichen, sollten sie nicht gut 2 Millionen Euro in Bitcoin bekommen. US-Präsident Trump hat einen Öldeal mit Venezuela verkündet. Die USA erhalten die Mehrheitskontrolle über 65 Milliarden Barrel venezolanisches Erdöl. Die US-Ölreserven würden sich dadurch mehr als verdoppeln. Im Januar hatten die USA Venezuelas damaligen Präsidenten Maduro gefangen genommen. Norwegen nimmt Abschied von König Harald. Tausende Menschen legten Blumen und Karten vor dem Palast in Oslo nieder. Viele umarmten sich und weinten. Am Abend wurde der Sarg durch die Hauptstadt zum Schloss gefahren. Harald soll zunächst in der Schlosskapelle aufgebahrt werden. Der FC Bayern macht zum Bundesliga-Start genau da weiter, wo er vor der Sommerpause aufgehört hat. Im Eröffnungsspiel gegen den VfB Stuttgart haben die Bayern am Ende deutlich mit 5:1 gewonnen. Das Team von Trainer Vincent Kompany ließ sich auch nicht vom zwischenzeitlichen Ausgleich der Stuttgarter schocken. Bayern-Spieler und Torschütze zum 4:1 Alexander Pavlovic sagte bei Sky:
4: Wir haben von Anfang bis Ende alles gegeben und ist oft gegen Stuttgart so, dass sie mit der zweiten Hälfte ein bisschen einbrechen, nicht mehr so viel Kraft haben und es war heute wieder so und wir machen immer weiter, hören nicht auf und machen unsere Tore.
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5: Mit KI-Support. Wolkig und ab und zu nass ist es heute Vormittag. Im Norden und Westen ziehen viele Wolken durch. An der Küste regnet es zeitweise, sonst scheint oft die Sonne und später kommen mehr Wolken dazu, nur vereinzelt ein kurzer Schauer. Dazu werden es 20 bis 27 Grad. Morgen geht's gemischt weiter, meist trocken, maximal bis 29 Grad.
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1: Es ist wieder Wochenende und auch in dieser Woche gibt es natürlich bei uns in der Region wieder einen neuen teilmobilen Blitzer. Der steht in Langenberg auf der Hauptstraße, sowohl am Samstag, dem 29. August, als auch Sonntag, dem 30. August. Also dort bitte vorsichtig fahren, achtet auf euch, eure Mitmenschen, den Geldbeutel und den allgemeinen Verkehr, sonst kann es teurer werden. Allen eine gute Fahrt und viel Spaß mit dem Programm.

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4: Heute mit Johann einen schönen guten Tag. Der Ausschuss für Feuerwehrangelegenheiten und kommunale Ordnung tagt am Donnerstag, den 3. September um 17 Uhr in der Feuerwache Felbert Mitte in der Kopernikusstraße 8 bis 10. Auf der Tagesordnung stehen unter anderem die Sicherheit in Felberter Freibädern, die mögliche Mitgliedschaft in der GEKO Rhein-Wupper, die künftige Wahlplakatierung sowie die Einführung des Böllerverbots. Außerdem wird über den aktuellen Stand des Brandschutzbedarfsplans und dessen Fortschreibung informiert. Die öffentliche Sitzung kann von interessierten Bürgerinnen und Bürgern besucht werden. Die vollständige Tagesordnung ist im Ratsinformationssystem der Stadt Felbert einsehbar. Stammtisch des Vereins für Felberter Kinder. Der Verein für Felberter Kinder lädt am Mittwoch, den 9. September ab 19 Uhr zu einem Stammtisch in die VHS Felbert Heiligenhaus in der Oststraße 20 im Raum 24 ein. Der Verein informiert über seine Arbeit, über aktuelle Themen rund um Kinder und Familien sowie Möglichkeiten des Engagements. Interessierte Bürgerinnen und Bürger sind eingeladen, Fragen zu stellen, eigene Ideen einzubringen und den Verein kennenzulernen. Tag der offenen Tür im Familienzentrum Löwenzahn. Das Familienzentrum Löwenzahn in Heiligenhaus lädt am 4. September von 15 bis 17:30 Uhr zum Tag der offenen Tür ein. In der Mainstraße 12 können interessierte Familien, Eltern und Kinder die Räumlichkeiten kennenlernen und sich über die Angebote und pädagogische Arbeit informieren. Alle Interessierten sind herzlich willkommen. Und zum Abschluss blicken wir auf das Wetter für Felbert und die Region. Heute und am Wochenende bleibt es mild bei Werten tagsüber um die 23 Grad, nachts Werte um die 16 bis 18 Grad. Das Wetter ist wechselhaft. Es gibt immer wieder Regen, heute auch mal kurze Gewitter. Am Wochenende entspannt sich die Lage, allerdings sind vereinzelte Schauer möglich, dazwischen auch sonnige Phasen. Das gesamte Team von Radio Felbert wünscht euch eine gute Zeit. Die nächsten News gibt es wie immer zur vollen Stunde.
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1: Es ist wieder Wochenende und auch in dieser Woche gibt es natürlich bei uns in der Region wieder einen neuen teilmobilen Blitzer. Der steht in Langenberg auf der Hauptstraße, sowohl am Samstag, dem 29. August, als auch Sonntag, dem 30. August. Also dort bitte vorsichtig fahren, achtet auf euch, eure Mitmenschen, den Geldbeutel und den allgemeinen Verkehr, sonst kann es teurer werden. Allen eine gute Fahrt und viel Spaß mit dem Programm.

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2: Im Studio Cornelius Dreger. Schönen guten Morgen. Gemeinsame Übungen, neue Technologien und eine neue Taskforce. Die Ostseestaaten wollen beim Thema Drohnenabwehr künftig enger zusammenarbeiten. Das wurde bei einem Treffen der Innenminister in Flensburg vereinbart. Die neue Sicherheitstaskforce soll aber auch auf andere hybride Bedrohungen reagieren, so Bundesinnenminister Dobrindt.
3: Wir reden hier in der Ostsee von gekappten Unterwasserkabeln, von Anschlagsversuchen, von Desinformationskampagnen. Alles dient der Destabilisierung unserer Gesellschaften, der Politik, unserer Demokratien.
2: Das Land Berlin wird nach einem Hackerangriff erpresst, will laut regierendem Bürgermeister Wegner aber nicht auf die Forderung eingehen. Mitte August hatte die Attacke die Berliner Behörden zum Teil lahmgelegt. Es wird immer noch geprüft, welche Daten gestohlen wurden. Die Hacker behaupten laut einem Spiegelbericht, an etliche Daten gekommen zu sein, und sie drohen damit, sie zu veröffentlichen, sollten sie nicht gut 2 Millionen Euro in Bitcoin bekommen. US-Präsident Trump hat einen Öldeal mit Venezuela verkündet. Die USA erhalten die Mehrheitskontrolle über 65 Milliarden Barrel venezolanisches Erdöl. Die US-Ölreserven würden sich dadurch mehr als verdoppeln. Im Januar hatten die USA Venezuelas damaligen Präsidenten Maduro gefangen genommen. Norwegen nimmt Abschied von König Harald. Tausende Menschen legten Blumen und Karten vor dem Palast in Oslo nieder. Viele umarmten sich und weinten. Am Abend wurde der Sarg durch die Hauptstadt zum Schloss gefahren. Harald soll zunächst in der Schlosskapelle aufgebahrt werden. Der FC Bayern macht zum Bundesliga-Start genau da weiter, wo er vor der Sommerpause aufgehört hat. Im Eröffnungsspiel gegen den VfB Stuttgart haben die Bayern am Ende deutlich mit 5:1 gewonnen. Das Team von Trainer Vincent Kompany ließ sich auch nicht vom zwischenzeitlichen Ausgleich der Stuttgarter schocken. Bayern-Spieler und Torschütze zum 4:1 Alexander Pavlovic sagte bei Sky:
4: Wir haben von Anfang bis Ende alles gegeben und ist oft gegen Stuttgart so, dass sie mit der zweiten Hälfte ein bisschen einbrechen, nicht mehr so viel Kraft haben und es war heute wieder so. Wir machen immer weiter, hören nicht auf und machen unsere Tore.
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5: Mit KI-Support. Wolkig und ab und zu nass ist es heute Vormittag. Im Norden und Westen ziehen viele Wolken durch. An der Küste regnet es zeitweise. Sonst scheint oft die Sonne und später kommen mehr Wolken dazu. Nur vereinzelt ein kurzer Schauer. Dazu werden es 20 bis 27 Grad. Morgen geht's gemischt weiter, meist trocken, maximal bis 29 Grad.
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1: Es ist wieder Wochenende und auch in dieser Woche gibt es natürlich bei uns in der Region wieder einen neuen teilmobilen Blitzer. Der steht in Langenberg auf der Hauptstraße, sowohl am Samstag, dem 29. August, als auch Sonntag, dem 30. August. Also dort bitte vorsichtig fahren, achtet auf euch, eure Mitmenschen, den Geldbeutel und den allgemeinen Verkehr, sonst kann

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4: Heute mit Johann einen schönen guten Tag. Der Ausschuss für Feuerwehrangelegenheiten und kommunale Ordnung tagt am Donnerstag, den 3. September um 17 Uhr in der Feuerwache Felbert Mitte in der Kopernikusstraße 8 bis 10. Auf der Tagesordnung stehen unter anderem die Sicherheit in Felberter Freibädern, die mögliche Mitgliedschaft in der GEKO Rhein-Wupper, die künftige Wahlplakatierung sowie die Einführung des Böllerverbots. Außerdem wird über den aktuellen Stand des Brandschutzbedarfsplans und dessen Fortschreibung informiert. Die öffentliche Sitzung kann von interessierten Bürgerinnen und Bürgern besucht werden. Die vollständige Tagesordnung ist im Ratsinformationssystem der Stadt Felbert einsehbar. Stammtisch des Vereins für Felberter Kinder. Der Verein für Felberter Kinder lädt am Mittwoch, den 9. September ab 19 Uhr zu einem Stammtisch in die VHS Felbert Heiligenhaus in der Oststraße 20 im Raum 24 ein. Der Verein informiert über seine Arbeit, über aktuelle Themen rund um Kinder und Familien sowie Möglichkeiten des Engagements. Interessierte Bürgerinnen und Bürger sind eingeladen, Fragen zu stellen, eigene Ideen einzubringen und den Verein kennenzulernen. Tag der offenen Tür im Familienzentrum Löwenzahn. Das Familienzentrum Löwenzahn in Heiligenhaus lädt am 4. September von 15 bis 17.30 Uhr zum Tag der offenen Tür ein. In der Mainstraße 12 können interessierte Familien, Eltern und Kinder die Räumlichkeiten kennenlernen und sich über die Angebote und pädagogische Arbeit informieren. Alle Interessierten sind herzlich willkommen. Und zum Abschluss blicken wir auf das Wetter für Felbert und die Region. Heute und am Wochenende bleibt es mild bei Werten tagsüber um die 23 Grad, nachts Werte um die 16 bis 18 Grad. Das Wetter ist wechselhaft. Es gibt immer wieder Regen, heute auch mal kurze Gewitter. Am Wochenende entspannt sich die Lage, allerdings sind vereinzelte Schauer möglich, dazwischen auch sonnige Phasen. Das gesamte Team von Radio Felbert wünscht euch eine gute Zeit. Die nächsten News gibt es wie immer zur vollen Stunde.
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1: Es ist wieder Wochenende und auch in dieser Woche gibt es natürlich bei uns in der Region wieder einen neuen teilmobilen Blitzer. Der steht in Langenberg auf der Hauptstraße, sowohl am Samstag, dem 29. August, als auch Sonntag, dem 30. August. Also dort bitte vorsichtig fahren, achtet auf euch, eure Mitmenschen, den Geldbeutel und den allgemeinen Verkehr, sonst kann es teurer werden. Allen eine gute Fahrt und viel Spaß mit dem Programm.

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2: Im Studio Cornelius Dreger. Schönen guten Morgen. Gemeinsame Übungen, neue Technologien und eine neue Taskforce. Die Ostseestaaten wollen beim Thema Drohnenabwehr künftig enger zusammenarbeiten. Das wurde bei einem Treffen der Innenminister in Flensburg vereinbart. Die neue Sicherheitstaskforce soll aber auch auf andere hybride Bedrohungen reagieren, so Bundesinnenminister Dobrindt.
3: Wir reden hier in der Ostsee von gekappten Unterwasserkabeln, von Anschlagsversuchen, von Desinformationskampagnen. Alles dient der Destabilisierung unserer Gesellschaften, der Politik, unserer Demokratien.
2: Das Land Berlin wird nach einem Hackerangriff erpresst, will laut regierendem Bürgermeister Wegner aber nicht auf die Forderung eingehen. Mitte August hatte die Attacke die Berliner Behörden zum Teil lahmgelegt. Es wird immer noch geprüft, welche Daten gestohlen wurden. Die Hacker behaupten laut einem Spiegelbericht an etliche Daten gekommen zu sein und sie drohen damit, sie zu veröffentlichen, sollten sie nicht gut 2 Millionen Euro in Bitcoin bekommen. US-Präsident Trump hat einen Öldeal mit Venezuela verkündet. Die USA erhalten die Mehrheitskontrolle über 65 Milliarden Barrel venezolanisches Erdöl. Die US-Ölreserven würden sich dadurch mehr als verdoppeln. Im Januar hatten die USA Venezuelas damaligen Präsidenten Maduro gefangen genommen. Norwegen nimmt Abschied von König Harald. Tausende Menschen legten Blumen und Karten vor dem Palast in Oslo nieder. Viele umarmten sich und weinten. Am Abend wurde der Sarg durch die Hauptstadt zum Schloss gefahren. Harald soll zunächst in der Schlosskapelle aufgebahrt werden. Der FC Bayern macht zum Bundesliga-Start genau da weiter, wo er vor der Sommerpause aufgehört hat. Im Eröffnungsspiel gegen den VfB Stuttgart haben die Bayern am Ende deutlich mit 5:1 gewonnen. Das Team von Trainer Vincent Kompany ließ sich auch nicht vom zwischenzeitlichen Ausgleich der Stuttgarter schocken. Bayern-Spieler und Torschütze zum 4:1 Alexander Pavlovic sagte bei Sky:
4: Wir haben von Anfang bis Ende alles gegeben und ist oft gegen Stuttgart so, dass sie mit der zweiten Hälfte ein bisschen einbrechen, nicht mehr so viel Kraft haben und es war heute wieder so und wir machen immer weiter, hören nicht auf und machen unsere Tore.
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5: Mit KI-Support. Wolkig und ab und zu nass ist es heute Vormittag. Im Norden und Westen ziehen viele Wolken durch. An der Küste regnet es zeitweise. Sonst scheint oft die Sonne und später kommen mehr Wolken dazu. Nur vereinzelt ein kurzer Schauer. Dazu werden es 20 bis 27 Grad. Morgen geht's gemischt weiter, meist trocken, maximal bis 29 Grad.
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1: Es ist wieder Wochenende und auch in dieser Woche gibt es natürlich bei uns in der Region wieder einen neuen teilmobilen Blitzer. Der steht in Langenberg auf der Hauptstraße, sowohl am Samstag, dem 29. August, als auch Sonntag, dem 30. August. Also dort bitte vorsichtig fahren, achtet auf euch, eure Mitmenschen, den Geldbeutel und den allgemeinen Verkehr, sonst kann es teurer werden. Allen eine gute Fahrt und viel Spaß mit dem Programm.

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1: Heute mit Johann einen schönen guten Tag. Der Ausschuss für Feuerwehrangelegenheiten und kommunale Ordnung tagt am Donnerstag, den 3. September um 17 Uhr in der Feuerwache Felbert Mitte in der Kopernikusstraße 8 bis 10. Auf der Tagesordnung stehen unter anderem die Sicherheit in Felberter Freibädern, die mögliche Mitgliedschaft in der GEKO Rhein-Wupper, die künftige Wahlplakatierung sowie die Einführung des Böllerverbots. Außerdem wird über den aktuellen Stand des Brandschutzbedarfsplans und dessen Fortschreibung informiert. Die öffentliche Sitzung kann von interessierten Bürgerinnen und Bürgern besucht werden. Die vollständige Tagesordnung ist im Ratsinformationssystem der Stadt Felbert einsehbar. Stammtisch des Vereins für Felberter Kinder. Der Verein für Felberter Kinder lädt am Mittwoch, den 9. September ab 19 Uhr zu einem Stammtisch in die VHS Felbert Heiligenhaus in der Oststraße 20 im Raum 24 ein. Der Verein informiert über seine Arbeit, über aktuelle Themen rund um Kinder und Familien sowie Möglichkeiten des Engagements. Interessierte Bürgerinnen und Bürger sind eingeladen, Fragen zu stellen, eigene Ideen einzubringen und den Verein kennenzulernen. Tag der offenen Tür im Familienzentrum Löwenzahn. Das Familienzentrum Löwenzahn in Heiligenhaus lädt am 4. September von 15 bis 17:30 Uhr zum Tag der offenen Tür ein. In der Mainstraße 12 können interessierte Familien, Eltern und Kinder die Räumlichkeiten kennenlernen und sich über die Angebote und pädagogische Arbeit informieren. Alle Interessierten sind herzlich willkommen. Und zum Abschluss blicken wir auf das Wetter für Felbert und die Region. Heute und am Wochenende bleibt es mild, bei Werten tagsüber um die 23 Grad, nachts Werte um die 16 bis 18 Grad. Das Wetter ist wechselhaft. Es gibt immer wieder Regen, heute auch mal kurze Gewitter. Am Wochenende entspannt sich die Lage, allerdings sind vereinzelte Schauer möglich, dazwischen auch sonnige Phasen. Das gesamte Team von Radio Felbert wünscht euch eine gute Zeit. Die nächsten News gibt es wie immer zur vollen Stunde.
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1: Es ist wieder Wochenende und auch in dieser Woche gibt es natürlich bei uns in der Region wieder einen neuen teilmobilen Blitzer. Der steht in Langenberg auf der Hauptstraße, sowohl am Samstag, dem 29. August, als auch Sonntag, dem 30. August. Also dort bitte vorsichtig fahren, achtet auf euch, eure Mitmenschen, den Geldbeutel und den allgemeinen Verkehr, sonst kann es teurer werden. Allen eine gute Fahrt und viel Spaß mit dem Programm.
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1: Im Studio Cornelius Dreger. Schönen guten Morgen. Gemeinsame Übungen, neue Technologien und eine neue Taskforce. Die Ostseestaaten wollen beim Thema Drohnenabwehr künftig enger zusammenarbeiten. Das wurde bei einem Treffen der Innenminister in Flensburg vereinbart. Die neue Sicherheitstaskforce soll aber auch auf andere hybride Bedrohungen reagieren, so Bundesinnenminister Dobrindt.
2: Wir reden hier in der Ostsee von gekappten Unterwasserkabeln, von Anschlagsversuchen, von Desinformationskampagnen. Alles dient der Destabilisierung unserer Gesellschaften, der Politik, unserer Demokratien.
1: Das Land Berlin wird nach einem Hackerangriff erpresst, will laut regierendem Bürgermeister Wegner aber nicht auf die Forderung eingehen. Mitte August hatte die Attacke die Berliner Behörden zum Teil lahmgelegt. Es wird immer noch geprüft, welche Daten gestohlen wurden. Die Hacker behaupten laut einem Spiegelbericht an etliche Daten gekommen zu sein und sie drohen damit, sie zu veröffentlichen, sollten sie nicht gut 2 Millionen Euro in Bitcoin bekommen. US-Präsident Trump hat einen Öldeal mit Venezuela verkündet. Die USA erhalten die Mehrheitskontrolle über 65 Milliarden Barrel venezolanisches Erdöl. Die US-Ölreserven würden sich dadurch mehr als verdoppeln. Im Januar hatten die USA Venezuelas damaligen Präsidenten Maduro gefangen genommen. Norwegen nimmt Abschied von König Harald. Tausende Menschen legten Blumen und Karten vor dem Palast in Oslo nieder. Viele umarmten sich und weinten. Am Abend wurde der Sarg durch die Hauptstadt zum Schloss gefahren. Harald soll zunächst in der Schlosskapelle aufgebahrt werden. Der FC Bayern macht zum Bundesliga-Start genau da weiter, wo er vor der Sommerpause aufgehört hat. Im Eröffnungsspiel gegen den VfB Stuttgart haben die Bayern am Ende deutlich mit 5:1 gewonnen. Das Team von Trainer Vincent Kompany ließ sich auch nicht vom zwischenzeitlichen Ausgleich der Stuttgarter schocken. Bayern-Spieler und Torschütze zum 4:1 Alexander Pavlovic sagte bei Sky:
3: Wir haben von Anfang bis Ende alles gegeben und es ist oft gegen Stuttgart so, dass sie mit der zweiten Hälfte ein bisschen einbrechen, nicht mehr so viel Kraft haben und es war heute wieder so und wir machen immer weiter, hören nicht auf und machen unsere Tore.
4: 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Mit KI-Support. Wolkig und ab und zu nass ist es heute Vormittag. Im Norden und Westen ziehen viele Wolken durch. An der Küste regnet es zeitweise. Sonst scheint oft die Sonne und später kommen mehr Wolken dazu. Nur vereinzelt ein kurzer Schauer. Dazu werden es 20 bis 27 Grad. Morgen geht's gemischt weiter, meist trocken, maximal bis 29 Grad.
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0: Und wie ihr das gewohnt seid, gibt's die heute wieder von mir, dem Dustin, live aus dem Verkehrsstudio. Da schauen wir drauf. Und zwar gibt es in dieser Woche wieder, wie gehabt, einen teilmobilen Blitzer. In Langenberg auf der Hauptstraße solltet ihr besonders aufpassen. Dort wird seit Samstag schon geblitzt. Also fahrt etwas vorsichtiger, achtet auf den Verkehr, eure Mitmenschen und den Geldbeutel, sonst kann's gegebenenfalls teurer werden. Allen unterwegs wünschen wir wie immer eine gute und sichere Fahrt. Kommt gut an, genießt die Show und habt einen angenehmen Sonntag. Kommt gut durch das restliche Wochenende.
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2: Genau so sieht's aus, meine Lieben. Und bevor ihr die drei Songs hört, die gerade schon im Hook-Container angeteasert wurden, sage ich erstmal hi, herzlich willkommen zu einer weiteren Sendung von und mit mir, dem Dustin, hier auf Radio Felbert. Wir haben es schon wieder Sonntagnachmittag. Das bedeutet, ich bin für euch am Mikrofon heute wieder bis 17 Uhr. Zwei Stunden machen wir uns hier einen schönen Nachmittag. Ich für euch im Studio und ihr an den Lautsprechern, wo auch immer ihr seid.

seid, ob ihr draußen seid, ob ihr drinnen seid, ganz egal. Genießt einfach den Sonntagnachmittag, kommt gut durchs Wochenende und denkt vor allem noch nicht an Montag, der ist noch ganz weit entfernt, da machen wir uns noch gar keine Gedanken drüber. Genießen erstmal die Musik, die heute kommt und vor allem eben auch die Themen, über die ich mit euch sprechen möchte. Da kommt nämlich einiges auf euch zu. Und ich kann direkt mal zu Beginn der Sendung sagen, das hier wird tatsächlich meine letzte Ausgabe der Summertime auf Radio Felbert, zumindest für dieses Jahr. Denn ganz ehrlich, Leute, in ein paar Tagen fängt der September an und dann hat sich das mit dem Sommer so langsam erledigt. Also ab Sonntag nächste Woche gibt es dann ein neues Sendungsformat von mir, nämlich die Dustin's Autumn Beats. Die gibt es dann auch wieder von 15 bis 17 Uhr jeden Sonntag, also die Sendezeit ändert sich nicht. Nur das Sendungskonzept, darauf könnt ihr euch schon mal einstellen. Das wird aber auch nochmal näher erläutert im Laufe dieser Show. Jetzt machen wir erstmal musikalische weiter, beziehungsweise legen erstmal los mit einem Song, den ich sehr gerne mag. Das ist Pnau mit Go Bang hier bei Radio Felbert.

0: Und wir machen musikalisch direkt weiter mit Houdini. Nein, nicht von Eminem, sondern von Dua Lipa. Das gibt's jetzt bei Radio Felbert. Viel Spaß.
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Houdini war das von Dua Lipa hier bei Radio Velvet. Wir haben es gleich Viertel nach drei und meine Lieben, bei dem Song musste ich hier gerade wirklich richtig mittanzen im Studio. Also bei mir sind auf jeden Fall Summer Vibes noch übrig für diese letzte Sendung meiner Summertime. Ich habe es vorhin schon angekündigt. Ja, das Format geht zu Ende. Wir hatten zu Beginn des Jahres mein Crazy Casting, die letzten Ausgaben von Dustin's Music Journey. Dann kam das Frühlingserwachen, welches wir logischerweise in den frühlingshaften Monaten hier euch präsentiert haben, beziehungsweise welches ich euch präsentiert habe. Und dann halt jetzt die Summertime, welche heute mit dieser letzten Ausgabe auch zu Ende geht. Aber keine Sorge, für alle, die jetzt vorm Lautsprecher sitzen und einen Schreck kriegen und sich denken, was? Dustin, bist du weg? Moderierst du nicht mehr? Nein. Ihr müsst mich leider immer noch ertragen. Den einen oder anderen wird das jetzt freuen. Und manche werden sagen, oh Gott, nee, bitte nicht der schon wieder. Aber ich bin ab nächste Woche Sonntag natürlich immer noch zur gleichen Zeit für euch da mit meinen Autumn Beats. Die gibt's dann passend zum Herbst hier bei Radio Velvet. Wir haben ja sowieso eine Programmumstrukturierung aktuell und da dürfen dann auch mal neue Sendungskonzepte her. Es wird Quiz- und Rätselelemente geben und noch vieles weiteres. Also freut euch drauf, aber jetzt bleiben wir erstmal bei dieser Sendung und für euch gibt's drei Hits am Stück, nämlich die aus dem Hook-Container. Ich wünsche viel Spaß.

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Teak Bromance war das von Tim Beat und Avicii hier bei Radio Felbert. 15:22 Uhr, gleich um 15:30 Uhr in knapp 8 Minuten gibt es dann wieder wie gewohnt das Neueste aus Felbert und der Region in unseren Radio Felbert Lokalnachrichten, für euch immer aktuell mit den Neuesten aus der Stadt. Vorher habe ich aber noch zwei Songs für euch in der Playlist. Einmal hören wir gleich Miami von Apache 207, seine aktuellste, und danach gibt Don't Wanna Go Home von Medusa unter anderem, da gibt es ja auch noch ein paar andere, die an dem Song beteiligt sind. Und ganz ehrlich, ich will auch noch nicht nach Hause gehen, denn diese Sendung, die läuft noch bis 17 Uhr, meine Summertime, die letzte Ausgabe heute. Wir lassen es nochmal richtig krachen, ich gebe euch auch gleich nochmal ein bisschen sommerliche Vibes hier in eure Wohnzimmer oder wo auch immer ihr euch befindet. Ganz liebe Grüße an alle, die zuhören, an alle, die dabei sind. Und wenn ihr Musikwünsche habt, dann haut die doch gerne mal raus über unsere Social-Media-Kanäle @radiofelbert auf Instagram und Facebook. Da findet ihr uns ganz einfach. Könnt direkt eine Nachricht dalassen und die lese ich dann auf jeden Fall und baue euren Musikwunsch mit Grüßen eventuell sogar ins Programm ein. Also vorbeischauen lohnt sich auch gerne mal auf der Website, www.radiofelbert.de. Dort bekommt ihr alles Neueste aus der Stadt, eine Teamübersicht sowie den aktuellen Sendeplan und auch unseren Link zu Discord. Also auch dort könnt ihr uns finden, schaut gerne mal rein, und während ihr in die Tasten haut, machen wir weiter mit Apache 207. Ich habe es angekündigt, das ist Miami für euch auf Radio Felbert. Vor den Lokalnachrichten, ich bin Rastin am Sonntag. Hi zusammen!

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5: Heute mit Johann, einen schönen guten Tag. Der Ausschuss für Feuerwehrangelegenheiten und kommunale Ordnung tagt am Donnerstag, den 3. September um 17 Uhr in der Feuerwache Felbert Mitte in der Kopernikusstraße 8 bis 10. Auf der Tagesordnung stehen unter anderem die Sicherheit in Felberter Freibädern, die mögliche Mitgliedschaft in der GEKO Rhein-Wupper, die künftige Wahlplakatierung sowie die Einführung des Böllerverbots. Außerdem wird über den aktuellen Stand des Brandschutzbedarfsplans und dessen Fortschreibung informiert. Die öffentliche Sitzung kann von interessierten Bürgerinnen und Bürgern besucht werden. Die vollständige Tagesordnung ist im Ratsinformationssystem der Stadt Felbert einsehbar. Stammtisch des Vereins für Felberter Kinder. Der Verein für Felberter Kinder lädt am Mittwoch, den 9. September ab 19 Uhr zu einem Stammtisch in die VHS Felbert Heiligenhaus in der Oststraße 20 im Raum 24 ein. Der Verein informiert über seine Arbeit, über aktuelle Themen rund um Kinder und Familien sowie Möglichkeiten des Engagements. Interessierte Bürgerinnen und Bürger sind eingeladen, Fragen zu stellen, eigene Ideen einzubringen und den Verein kennenzulernen. Tag der offenen Tür im Familienzentrum Löwenzahn. Das Familienzentrum Löwenzahn in Heiligenhaus lädt am 4. September von 15 bis 17:30 Uhr zum Tag der offenen Tür ein. In der Mainstraße 12 können interessierte Familien, Eltern und Kinder die Räumlichkeiten kennenlernen und sich über die Angebote und pädagogische Arbeit informieren. Alle Interessierten sind herzlich willkommen. Und zum Abschluss blicken wir auf das Wetter für Felbert und die Region. Heute und am Wochenende bleibt es mild bei Werten tagsüber um die 23 Grad, nachts Werte um die 16 bis 18 Grad. Das Wetter ist wechselhaft. Es gibt immer wieder Regen, heute auch mal kurze Gewitter. Am Wochenende entspannt sich die Lage, allerdings sind vereinzelte Schauer möglich, dazwischen auch sonnige Phasen. Das gesamte Team von Radio Felbert wünscht euch eine gute Zeit. Die nächsten News gibt es wie immer zur vollen Stunde.
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0: Und da haben wir wie immer am Sonntag und am Samstag nur eine Blitzermeldung für diese Woche. Es wird nämlich geblitzt am Samstag, so wie heute, in Velbert-Langenberg auf der Hauptstraße. Dort also besonders aufpassen, achtet auf den Verkehr, eure Mitmenschen und die Geschwindigkeit, sonst kann es für euch gegebenenfalls teurer werden. Allen unterwegs wie immer eine gute und sichere Fahrt, kommt gut an, genießt den weiteren Verlauf dieser Sendung und habt einen angenehmen Sonntag. Ich bin der Dustin für euch auf Radio Velbert, freue mich, wenn ihr dabei seid.
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1: Und wir starten nach dem Verkehr mit Apologize von Timbaland und OneRepublic. Manche Leute werden diesen Song noch aus meiner Sendung kennen. Da ist mir vor 2 Wochen ein Fauxpas passiert. Aber darüber reden wir jetzt nicht. Viel Spaß.

Da wären wir, jetzt habt ihr auch gehört, auf welchem Sender ihr seid, für alle, die es vergessen haben oder gerade einfach blind eingeschaltet haben. Herzlich willkommen bei Radio Felbert am Sonntagnachmittag. Wir haben es 15.37 Uhr. Ich bin Rastin, heute mit meiner letzten Ausgabe der Summertime. Und apropos Summertime. Gerade gehört haben wir Apologize von Timbaland und One Republic, wie schon gesagt. Und vor 2 Wochen ist mir mit diesem Song ein kleiner Fauxpas passiert. Ja, es sind mir Dinge passiert, die mir sonst in meiner Radiolaufbahn noch nie passiert sind. Aber ich habe tatsächlich den Song unwissend mehrfach gespielt. Ja, das kann auch mal passieren. Ich bin einfach auf den falschen Knopf gekommen, habe Kaffee verschüttet und schon lief der Song mehrfach, obwohl ich es nicht wollte. Gut, kann man jetzt nichts mehr gegen machen, dann habe ich es einfach umgemünzt und habe euch gefragt, in der laufenden Sendung vor 2 Wochen, welcher Song war das denn, der da eigentlich doppelt gelaufen ist? Und das Ganze war mit einem Gewinnspiel verbunden. Es gab nämlich Radio Felbert Tassen zu gewinnen. 2 Gewinner bzw. Gewinnerinnen auch hatten wir dann hier bei dem Gewinnspiel, nämlich der eine, der liebe Mini Tobi, der hat eine Tasse gewonnen, sowie auch die wunderbare Christina. Auch die darf sich über eine Radio Felbert Tasse freuen. 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Ich hoffe mal, das Wetter wird mitspielen. Aber selbst wenn nicht, dann finden wir da sicherlich eine Lösung. Bin ich zuversichtlich und bis es soweit ist, machen wir jetzt weiter mit 2 Songs, die ihr gerade eben schon im Hook-Container gehört habt. Und der erste davon, mit dem fangen wir jetzt logischerweise an. Das ist nämlich Dive Into Me im Club-Mix hier bei Radio Felbert von Alok und Khalid. Ich bin der Dustin, wünsche euch einen wunderschönen Sonntag. Danke, dass ihr dabei seid bei meiner Summertime 15.40 Uhr.

Und da bin ich auch schon wieder um 3:45 hier am Sonntagnachmittag bei Radio Felbert. Und meine Lieben, ich habe mal eine Frage an euch. Was wünscht ihr euch eigentlich für mein neues Sendungskonzept? Gibt es da etwas, wo ihr sagt, wenn jetzt schon was Neues kommt, dann möchte ich es auch mitbestimmen? Die Möglichkeit habt ihr natürlich immer bei uns über die Social Media Netzwerke, ich kann schon nicht mehr vernünftig sprechen, oder über unsere Website 3x.radiofelbert.de ist die Adresse. Schreibt mir einfach, was ihr gerne möchtet, gerne auch per WhatsApp über meine Gruppe, und dann bin ich gespannt, was ich davon umsetzen kann. Es wird ein musikalisch anderes Konzept geben, weil natürlich die meisten Sommer jetzt rausfallen werden und wir eher so in eine cozy, entspanntere Richtung gehen, und deswegen könnt ihr euch darauf schon mal freuen. Aber auch inhaltlich wird sich einiges ändern. Ich habe schon angekündigt, wir starten mit ein bisschen Quiz und Rätsel. Meine andere große Leidenschaft neben dem Radio, viele wissen es gar nicht, aber ich mache es sehr gerne. Deswegen, freue ich mich auf jeden Fall, wenn ihr da auch wieder einschaltet. Die Sendezeit bleibt gleich sonntags von 15 bis 17 Uhr jede Woche nach Plan. Es sei denn, es fällt mal aus, das wisst ihr dann aber auch frühzeitig. Dann sage ich auf jeden Fall Bescheid. Und auf jeden Fall habt ihr die Möglichkeit, euch natürlich weiterhin Musik zu wünschen. Gerne über Discord, über WhatsApp, über Instagram, Facebook, überall @radiofelbert. Oder ihr findet auch die Zugänge auf www.radiofelbert.de. Schaut gerne mal auf die Website, dort gibt es immer aktuelle Artikel. Freue mich, wenn ihr da was lest. Und dann machen wir erstmal weiter mit der Extended Version von Crying at the Discotheque. Jetzt bei Radio Felbert, 15:48 Uhr.

So, gerade nochmal frisch die Stimme geölt mit Wasser. Und damit sage ich, ciao für die erste Stunde. Wir haben schon wieder fast 16 Uhr. Gleich gibt's dann in knapp 4 Minuten das Neueste aus Deutschland und der Welt in unserem News-Update für euch. Frisch produziert und handselektiert mit den Nachrichten. Und danach gehen wir natürlich rein in die zweite Stunde dieser Sendung. Bis 17 Uhr bin ich noch für euch da. Freue mich, wenn ihr dabei bleibt oder auch im Laufe der Stunde einschaltet. Schickt mir gerne eure Wünsche, eure Grüße noch ins Studio. Das ist sowohl möglich heute als auch am kommenden Dienstag. Da bin ich nämlich auch live, also übermorgen von 11 bis 13 Uhr mit dem Mittagsmagazin. Das gibt's dann auch hier aus meinem Homeoffice für euch auf Radio Felbert. Freue ich mich schon drauf, wenn ihr auch da natürlich wieder mit dabei seid. Auch dafür könnt ihr vorab schon Musik oder Themenwünsche dalassen. Ich freue mich auch immer, wenn ihr mir mal ein paar Ideen gibt, worüber ich sprechen soll. Was interessiert euch in der heutigen Welt? Was wollt ihr wissen? Was brennt euch auf dem Herzen? Immer her damit, dann verarbeite ich das gerne in der Show. Freue mich natürlich über jegliche Interaktion, die von euch kommt. Und wenn ihr noch andere Ideen habt, wie man Radio Felbert verbessern kann, was eventuell schon gut läuft, was aber auch vielleicht noch nicht so gut läuft, das dürft ihr natürlich auch wie immer gerne äußern. Entweder bei uns auf der Website www.radiofelbert.de oder ihr nutzt dafür unsere Discord-Community. Dort habt ihr nämlich einen Feedback-Channel, den ihr auch ganz einfach nutzen könnt. Also, ihr seht, viele Wege führen dazu, um Radio Felbert zu verbessern. Letztendlich leben wir nur mit euren Vorschlägen, mit euren Verbesserungsideen. Und deswegen äußert sie doch gerne. Wir machen so lange erstmal weiter mit Midnight Lover von Jonathan Ass hier bei Radio Felbert.

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3: Im Studio Cornelius Dreger. Schönen guten Morgen.

0: gestohlen wurden. Die Hacker behaupten laut einem Spiegelbericht, an etliche Daten gekommen zu sein, und sie drohen damit, sie zu veröffentlichen, sollten sie nicht gut 2 Millionen Euro in Bitcoin bekommen. US-Präsident Trump hat einen Öldeal mit Venezuela verkündet. Die USA erhalten die Mehrheitskontrolle über 65 Milliarden Barrel venezolanisches Erdöl. Die US-Ölreserven würden sich dadurch mehr als verdoppeln. Im Januar hatten die USA Venezuelas damaligen Präsidenten Maduro gefangen genommen. Norwegen nimmt Abschied von König Harald. Tausende Menschen legten Blumen und Karten vor dem Palast in Oslo nieder. Viele umarmten sich und weinten. Am Abend wurde der Sarg durch die Hauptstadt zum Schloss gefahren. Harald soll zunächst in der Schlosskapelle aufgebahrt werden. Der FC Bayern macht zum Bundesliga-Start genau da weiter, wo er vor der Sommerpause aufgehört hat. Im Eröffnungsspiel gegen den VfB Stuttgart haben die Bayern am Ende deutlich mit 5:1 gewonnen. Das Team von Trainer Vincent Kompany ließ sich auch nicht vom zwischenzeitlichen Ausgleich der Stuttgarter schocken. Bayern-Spieler und Torschütze zum 4:1 Alexander Pavlovic sagte bei Sky:
1: "Wir haben von Anfang bis Ende alles gegeben und ist oft gegen Stuttgart so, dass sie mit der zweiten Hälfte ein bisschen einbrechen, nicht mehr so viel Kraft haben und es war heute wieder so und wir machen immer weiter, hören nicht auf und machen unsere Tore."
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3: Mit KI-Support. Wolkig und ab und zu nass ist es heute Vormittag. Im Norden und Westen ziehen viele Wolken durch. An der Küste regnet es zeitweise. Sonst scheint oft die Sonne und später kommen mehr Wolken dazu. Nur vereinzelt ein kurzer Schauer. Dazu werden es 20 bis 27 Grad. Morgen geht's gemischt weiter, meist trocken, maximal bis 29 Grad.
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0: Und die gibt's wie immer auch jetzt von mir, dem Dustin, aus dem Radio Felbert Verkehrsroom. Da schauen wir drauf nach Langenberg. Dort wird nämlich heute auf der Hauptstraße geblitzt. Das ist der Teil mobile Blitzer in dieser Woche. Ich wünsche allen unterwegs eine gute und sichere Fahrt. Passt auf euch und eure Mitmenschen sowie den Geldbeutel auf. Sonst kann es teurer werden, also immer schön an die Geschwindigkeitsbegrenzung halten. Allen unterwegs eine gute und sichere Fahrt, kommt gut an und habt viel Spaß mit Stunde Nummer 2 von meiner letzten Summertime. Ich bin der Dustin, hi zusammen.
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2: Und bevor ihr diese Hits hört, müsst ihr jetzt nochmal kurz mein Gesabbel ertragen. Ich sage hi, herzlich willkommen in Stunde Nummer 2 von meiner Summertime. Am heutigen Sonntag, ich wollte schon sagen Samstag. Ja, ich hätte gern nochmal einen Tag länger Wochenende. Wobei, noch habe ich ja Sommerferien, die gehen allerdings nächste Woche zu Ende. Mittwoch geht für viele Schülerinnen und Schüler in NRW und Umgebung wieder die Schule los. Dann haben sich die 6 Wochen Sommerferien auch wieder erledigt. Wahnsinn, wie schnell die Zeit vergeht. Und da würde mich mal ein Thema bzw. eine Frage brennend interessieren. Was habt ihr damals immer in den Sommerferien gemacht? Wann hattet ihr das letzte Mal Sommerferien? Habt ihr vielleicht auch immer noch Sommerferien, wenn ihr Schüler seid oder wenn ihr in den Semesterferien als Studierender seid? Was habt ihr gemacht? Was habt ihr getrieben? Habt ihr die Sommerferien geliebt? Waren sie euch zu lang? Was ich mir ehrlich gesagt gar nicht vorstellen kann. Vielleicht doch eher zu kurz, was ja eher zutrifft. Oder sagt ihr, boah, 6 Wochen ist eigentlich schon okay. Wobei wir damit, habe ich heute noch gelesen, im weltweiten Vergleich ja eher so zurückhinken. Die längsten Sommerferien hat Italien mit ganzen 14 Wochen und überall sonst auf der Welt fast sind es so zwischen, sage ich mal, 8 bis 13 Wochen. Also Deutschland ist da zusammen mit den Niederlanden und der Schweiz schon eher das Schlusslicht, was die Dauer der Sommerferien betrifft. Aber ich will mich jetzt auch nicht beklagen. 6 Wochen sind immer noch toll. Ich konnte viele schöne Sendungen für euch machen und damit machen wir jetzt auch weiter.

0: Sad Girls war das von Bebe Rexha und David Guetta. Ja, ein sehr schöner Song, wie ich finde. Und Bebe Rexha ist allgemein eine Künstlerin, die gerade so ein bisschen die Charts stürmt, habe ich das Gefühl. Unter anderem natürlich vorrangig mit ihrem Cover zu Faithless' Insomnia, an dem die genannte Band Faithless ja selbst auch beteiligt ist. Von daher wirklich Wahnsinn. Ich persönlich bin noch jemand, der diese Version von ihr tatsächlich sogar besser findet als das Original. We listen and we don't judge an der Stelle. Aber ist halt nur mal so. Würde mich auch mal interessieren, was ihr dazu sagt. Seid ihr lieber Team Original oder Team Cover? In dem Fall jetzt von Bebe Rexha. Bei einem, da weiß ich das, nämlich beim Daniel. Der hat mir schon mal gesagt, er ist tatsächlich jemand, der beide Versionen sehr gerne mag. Und vom Daniel habe ich sogar auch einen Musikwunsch bekommen. Ist ganz lustig. Am Anfang der Sendung habe ich Houdini gespielt von Dua Lipa und habe gesagt, dass es nicht das Lied von Eminem ist. Und was wünscht sich Daniel? Houdini von Eminem. Also, da haben wir nochmal alle glücklich gemacht. Auch diejenigen, die sich zum Anfang der Sendung dachten, ich hätte aber jetzt lieber die Version von Eminem gehört. Da habt ihr sie jetzt bei Radio Felbert um gleich 3:45. Daniel, sei Dank an der Stelle. Liebe Grüße gehen an dich raus, mein Lieber. Der war am vergangenen Wochenende bzw. in den vergangenen Tagen auch unterwegs. Hat da einiges an Erfahrungsberichten, unter anderem zum neu eröffneten Experience. Von daher schaut auch gerne mal rein. Eventuell gibt es den Artikel bald schon bei uns auf der Website www.radiofelbert.de.
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Das waren für euch drei Hits am Stück hier bei Radio Felbert um 16.23 Uhr. Gleich in 7 Minuten gibt's dann um 16:30 wieder das Neueste aus Felbert und der Region in unserem News-Update. Also auf jeden Fall dranbleiben. Dort bekommt ihr immer um 17:30 in den Lokalnachrichten alles Wichtige aus Felbert. Ich bin weiterhin offen für Musikwünsche, freue mich, wenn ihr euch reinmeldet. Und hab jetzt gleich noch ein paar tolle Songs für euch in der Playlist. Unter anderem hören wir Bowser featuring Fastboy mit Air Force. Und dann gibt's noch Pitbull mit Rain Over Me hier bei Radio Felbert am Sonntagnachmittag. Das ist meine letzte Ausgabe der Summertime. Nächste Woche gibt es dann neben dem Mittagsmagazin von mir am 11 Uhr, von 11 Uhr bis 13 Uhr am Dienstag. Auch sonntags wieder eine neue Sendung, denn keine Sorge, ich lasse meine Sonntagssendung natürlich nicht in den Brunnen fallen. Sie erstrahlt nächste Woche nur in einem neuen Gewand, nämlich mit Dustins Autumn Beats. Da könnt ihr passend zu herbstlicher Musik und cozy Stimmung einschalten. Freue mich, wenn ihr dabei seid. Und den aktuellen Sendeplan, den findet ihr auch immer bei uns auf der Website. Dreimal das www.radiofelbert.de ist die Adresse. Wir freuen uns, wenn ihr vorbeischaut. Und ab morgen gibt es den dann natürlich auch wieder pünktlich auf Social Media für euch alle abrufbar. Wir machen jetzt erstmal musikalisch weiter mit dem Song, den ich angekündigt habe. Es geht los mit Air Force von Bowser und Fastboy. Eher selten zu hören in meiner Sendung, aber ich springe gerne auch mal über meinen Schatten und probiere musikalisch etwas Neues aus. Vor allem in einer letzten Sendung des bestehenden Formats. Also viel Spaß, 16:25.

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1: Heute mit Johann einen schönen guten Tag. Der Ausschuss für Feuerwehrangelegenheiten und kommunale Ordnung tagt am Donnerstag, den 3. September um 17 Uhr in der Feuerwache Velbert Mitte in der Kopernikusstraße 8 bis 10. Auf der Tagesordnung stehen unter anderem die Sicherheit in Velberter Freibädern, die mögliche Mitgliedschaft in der GEKO Rhein-Wupper, die künftige Wahlplakatierung sowie die Einführung des Böllerverbots. Außerdem wird über den aktuellen Stand des Brandschutzbedarfsplans und dessen Fortschreibung informiert. Die öffentliche Sitzung kann von interessierten Bürgerinnen und Bürgern besucht werden. Die vollständige Tagesordnung ist im Ratsinformationssystem der Stadt Velbert einsehbar. Stammtisch des Vereins für Velberter Kinder. Der Verein für Velberter Kinder lädt am Mittwoch, den 9. September ab 19 Uhr zu einem Stammtisch in die VHS Velbert Heiligenhaus in der Oststraße 20 im Raum 24 ein. Der Verein informiert über seine Arbeit, über aktuelle Themen rund um Kinder und Familien sowie Möglichkeiten des Engagements. Interessierte Bürgerinnen und Bürger sind eingeladen, Fragen zu stellen, eigene Ideen einzubringen und den Verein kennenzulernen. Tag der offenen Tür im Familienzentrum Löwenzahn. Das Familienzentrum Löwenzahn in Heiligenhaus lädt am 4. September von 15 bis 17.30 Uhr zum Tag der offenen Tür ein. In der Mainstraße 12 können interessierte Familien, Eltern und Kinder die Räumlichkeiten kennenlernen und sich über die Angebote und pädagogische Arbeit informieren. Alle Interessierten sind herzlich willkommen. Und zum Abschluss blicken wir auf das Wetter für Velbert und die Region. Heute und am Wochenende bleibt es mild bei Werten tagsüber um die 23 Grad, nachts Werte um die 16 bis 18 Grad. Das Wetter ist wechselhaft. Es gibt immer wieder Regen, heute auch mal kurze Gewitter. Am Wochenende entspannt sich die Lage, allerdings sind vereinzelte Schauer möglich, dazwischen auch sonnige Phasen. Das gesamte Team von Radio Velbert wünscht euch eine gute Zeit. Die nächsten News gibt es wie immer zur vollen Stunde.
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0: Und die gibt's zumindest in dieser heutigen laufenden Sendung zum letzten Mal von mir, beziehungsweise ist es ehrlich gesagt nur eine Blitzermeldung, nämlich in Velbert-Langenberg. Auf der Hauptstraße wird geblitzt. Dort also bitte besonders aufpassen, achtet auf eure Mitmenschen, den Geldbeutel und den Verkehr, sonst kann es für euch gegebenenfalls teurer werden. Allen unterwegs wünschen wir wie immer eine gute und sichere Fahrt. Kommt gut an, habt viel Spaß mit dem Programm und habt einen angenehmen Sonntag. Diese Sendung läuft noch bis 17 Uhr.
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Rain Over Me, da geht's schon in das Musikbett rein hier bei Radio Filbert. Wir haben es schon wieder unfassbarerweise. 16.38 Uhr, 20 Minuten verbleiben noch in dieser Show, in meiner letzten Ausgabe der Summertime. Es macht wieder unfassbar viel Spaß. Und wenn wir schon beim Thema Regen sind, dann ganz ehrlich auch mal die Frage an euch: Wie ist denn das Wetter bei euch da draußen? Also zwischenzeitlich habe ich am Wochenende gedacht, die Welt geht unter, dann war es wieder trocken. Also es ist so ein Mischmasch aus den verschiedensten Wetterkonstellationen und das wird auch, wie ich es hier sehe, für die lokalen Nachrichten nächste Woche nicht wirklich besser. Heute bleibt es weiterhin relativ trocken, morgen kann es dann wieder regnen und im Laufe der Woche dann eher wieder weniger Niederschlag. Aber das werden wir dann schon sehen. Ihr bleibt natürlich immer bestens informiert mit uns, mit Radio Filbert und den lokalen Nachrichten immer um halb bei uns im Programm. Lohnt sich auf jeden Fall einzuschalten, genauso wie zu unseren moderierten Sendungen, wo ich jetzt schon fest bestätigen kann, dass wir nächste Woche wieder 5-mal moderiertes Live-Programm haben werden, eventuell auch nochmal mehr. Das werdet ihr dann bei gegebener Zeit schon morgen erfahren können oder auch schon davor bei uns auf der Website auf www.radiofilbert.de habt ihr die Möglichkeit, das einzusehen unter dem Reiter Aktuelles und dann Sendeplan. Solltet ihr auf jeden Fall vollen Zugriff darauf haben. Wir ziehen die letzten 20 Minuten in dieser Show noch durch. Es geht weiter mit The Weeknd, passenderweise gespielt am Sonntag hier mit Save Your Tears. Ich wünsche euch einen wunderbaren Tag, einen wunderbaren Nachmittag. Hoffe, es geht euch gut. Sage danke, dass ihr dabei seid. Jetzt gibt's für euch The Weeknd mit Save Your Tears. Vielen Dank fürs Einschalten. Wir sind Radio Filbert.

Blessings war das, unter anderem von Calvin Harris hier bei Radio Felbert. Ich wünsche euch einen wunderbaren, wunderschönen Sonntagnachmittag. 16:45 haben wir es und ja, damit neigt sich meine Sendung allmählich schon dem Ende zu. Das hier ist meine vorletzte Moderation für die heutige Sendung, aber keine Sorge, wir hören uns übermorgen schon wieder. Dann gibt es nämlich für mich das Mittagsmagazin von 11 bis 13 Uhr am Dienstag. Zusätzlich zu vielen weiteren tollen Sendungen, die wir diese Woche bzw. dann jetzt die nächste Woche im Sendeplan haben werden. Schaut dafür vorbei auf www.radiofelbert.de. Könnt auf jeden Fall mal da einen Blick riskieren. Es gibt viele interessante Dinge dort zu entdecken. Und für euch auch nochmal ein Thema, denn ganz ehrlich, darüber haben wir auch auf der Website berichtet. Was war das denn für ein Fußballspiel von der SSVG Felbert? Mit 5:3 ist es am Ende ausgegangen. Leider hat die SSVG das Spiel verloren, obwohl es ja lange Zeit gut aussah. Die Felberter haben sogar geführt gegen die SSVG, die SPVG Sonnborn war das gewesen. Da hat es auf jeden Fall richtig lange richtig gut ausgesehen. Am Ende hat es dann doch nicht geklappt. Man hat mit 3:5 verloren gegen die Gäste. Sehr unglücklich, vor allen Dingen, weil die letzten beiden Tore auch sehr schnell hintereinander gefallen sind in der 87. und 88. Minute. Es gab ja sogar den Ausgleich erst in der 80. Minute, also waren letztendlich die letzten 10 Minuten tatsächlich spielentscheidend. So kann es manchmal laufen im Fußball, steckst du nicht drin, das hat schon mal ein erfahrener Fußballer gesagt. Oder wie Walter Frosch sagen würde, am Ende fragt man sich immer, woran es gelegen hat. Auf jeden Fall nicht an Zigaretten.

Fortnite, unter anderem von Taylor Swift, war das bei Radio Felbert. Und das war nicht nur Fortnite, sondern das war auch die Sendung. Es wird Zeit für mich, von euch Abschied zu nehmen für heute. Ich sage Dankeschön fürs Einschalten. Danke, dass ihr dabei wart an diesem Sonntagnachmittag, dem 30. August. Das war meine letzte Ausgabe der Summertime bei Radio Felbert. Zumindest für dieses Jahr. Und ab nächster Woche geht es dann zur gleichen Sendezeit weiter mit meinen Awesome Beats. Jeden Sonntagnachmittag für euch wieder handselektierte Playlists und interessante Themen am Sonntagnachmittag aus meinem Homeoffice. Ich freue mich schon drauf. Freue mich auch, wenn ihr bei den anderen Sendungen einschaltet. Unter anderem bei meinem Mittagsmagazin am Dienstag von 11 bis 13 Uhr. Da werde ich euch durch die Mittagspause begleiten. Freue mich, wenn ihr dort einschaltet. Und natürlich hat der liebe Johann sowie Daniel auch einiges für euch noch in petto. Neue Moderatoren stehen für Radio Felbert auch in Aussicht. Also ihr seht, da kommt in Zukunft einiges. Dann haben wir auch ein bisschen mehr Abwechslung wieder am Mikrofon. Darauf dürft ihr euch freuen. Ich gehe natürlich nicht ohne Knall aus dieser Sendung. Ich schließe ab mit dem Song, der in Felbert in der letzten Zeit so durch die Decke gegangen ist, wie kaum ein anderer. Vielleicht hat es der ein oder andere jetzt schon erraten. Es geht natürlich um Gut Genug von Blumengarten, Shirin David und Kitschkrieg. Das ist der Song, mit dem ich abschließen möchte. Heute, mit dem ich auch die Summertime bei Radio Felbert abschließen möchte. Nächstes Jahr kommt sie vielleicht wieder, da gucken wir mal. Ich halte euch auf jeden Fall auf dem Laufenden. Sage Dankeschön fürs Einschalten. Für heute bin ich raus und bis Dienstag.

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0: Das wurde bei einem Treffen der Innenminister in Flensburg vereinbart. Die neue Sicherheitstaskforce soll aber auch auf andere hybride Bedrohungen reagieren, so Bundesinnenminister Dobrindt.
1: Wir reden hier in der Ostsee von gekappten Unterwasserkabeln, von Anschlagsversuchen, von Desinformationskampagnen. Alles dient der Destabilisierung unserer Gesellschaften, der Politik, unserer Demokratien.
0: Das Land Berlin wird nach einem Hackerangriff erpresst, will laut regierendem Bürgermeister Wegner aber nicht auf die Forderung eingehen. Mitte August hatte die Attacke die Berliner Behörden zum Teil lahmgelegt. Es wird immer noch geprüft, welche Daten gestohlen wurden. Die Hacker behaupten laut einem Spiegelbericht an etliche Daten gekommen zu sein und sie drohen damit, sie zu veröffentlichen, sollten sie nicht gut 2 Millionen Euro in Bitcoin bekommen. US-Präsident Trump hat einen Öldeal mit Venezuela verkündet. Die USA erhalten die Mehrheitskontrolle über 65 Milliarden Barrel venezolanisches Erdöl. Die US-Ölreserven würden sich dadurch mehr als verdoppeln. Im Januar hatten die USA Venezuelas damaligen Präsidenten Maduro gefangen genommen. Norwegen nimmt Abschied von König Harald. Tausende Menschen legten Blumen und Karten vor dem Palast in Oslo nieder. Viele umarmten sich und weinten. Am Abend wurde der Sarg durch die Hauptstadt zum Schloss gefahren. Harald soll zunächst in der Schlosskapelle aufgebahrt werden. Der FC Bayern macht zum Bundesliga-Start genau da weiter, wo er vor der Sommerpause aufgehört hat. Im Eröffnungsspiel gegen den VfB Stuttgart haben die Bayern am Ende deutlich mit 5:1 gewonnen. Das Team von Trainer Vincent Kompany ließ sich auch nicht vom zwischenzeitlichen Ausgleich der Stuttgarter schocken. Bayern-Spieler und Torschütze zum 4:1 Alexander Pavlovic sagte bei Sky:
2: Wir haben von Anfang bis Ende alles gegeben und ist oft gegen Stuttgart so, dass sie mit der zweiten Hälfte ein bisschen einbrechen, nicht mehr so viel Kraft haben und es war heute wieder so und wir machen immer weiter, hören nicht auf und machen unsere Tore.
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4: 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Wolkig und ab und zu nass ist es heute Vormittag. Im Norden und Westen ziehen viele Wolken durch. An der Küste regnet es zeitweise. Sonst scheint oft die Sonne und später kommen mehr Wolken dazu. Nur vereinzelt ein kurzer Schauer. Dazu werden es 20 bis 27 Grad. Morgen geht's gemischt weiter, meist trocken, maximal bis 29 Grad.
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1: Es ist wieder Wochenende und auch in dieser Woche gibt es natürlich bei uns in der Region wieder einen neuen teilmobilen Blitzer. Der steht in Langenberg auf der Hauptstraße, sowohl am Samstag, dem 29. August, als auch Sonntag, dem 30. August. Also dort bitte vorsichtig fahren, achtet auf euch, eure Mitmenschen, den Geldbeutel und den allgemeinen Verkehr, sonst kann es teurer werden. Allen eine gute Fahrt und viel Spaß mit dem Programm.

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2: Heute mit Johann einen schönen guten Tag. Der Ausschuss für Feuerwehrangelegenheiten und kommunale Ordnung tagt am Donnerstag, den 3. September um 17 Uhr in der Feuerwache Felbert Mitte in der Kopernikusstraße 8 bis 10. Auf der Tagesordnung stehen unter anderem die Sicherheit in Felberter Freibädern, die mögliche Mitgliedschaft in der GEKO Rhein-Wupper, die künftige Wahlplakatierung sowie die Einführung des Böllerverbots. Außerdem wird über den aktuellen Stand des Brandschutzbedarfsplans und dessen Fortschreibung informiert. Die öffentliche Sitzung kann von interessierten Bürgerinnen und Bürgern besucht werden. Die vollständige Tagesordnung ist im Ratsinformationssystem der Stadt Felbert einsehbar. Stammtisch des Vereins für Felberter Kinder. Der Verein für Felberter Kinder lädt am Mittwoch, den 9. September ab 19 Uhr zu einem Stammtisch in die VHS Felbert Heiligenhaus in der Oststraße 20 im Raum 24 ein. Der Verein informiert über seine Arbeit, über aktuelle Themen rund um Kinder und Familien sowie Möglichkeiten des Engagements. Interessierte Bürgerinnen und Bürger sind eingeladen, Fragen zu stellen, eigene Ideen einzubringen und den Verein kennenzulernen. Tag der offenen Tür im Familienzentrum Löwenzahn. Das Familienzentrum Löwenzahn in Heiligenhaus lädt am 4. September von 15 bis 17:30 Uhr zum Tag der offenen Tür ein. In der Mainstraße 12 können interessierte Familien, Eltern und Kinder die Räumlichkeiten kennenlernen und sich über die Angebote und pädagogische Arbeit informieren. Alle Interessierten sind herzlich willkommen. Und zum Abschluss blicken wir auf das Wetter für Felbert und die Region. Heute und am Wochenende bleibt es mild bei Werten tagsüber um die 23 Grad, nachts Werte um die 16 bis 18 Grad. Das Wetter ist wechselhaft. Es gibt immer wieder Regen, heute auch mal kurze Gewitter. Am Wochenende entspannt sich die Lage, allerdings sind vereinzelte Schauer möglich, dazwischen auch sonnige Phasen. Das gesamte Team von Radio Felbert wünscht euch eine gute Zeit. Die nächsten News gibt es wie immer zur vollen Stunde.
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Es ist wieder Wochenende und auch in dieser Woche gibt es natürlich bei uns in der Region wieder einen neuen teilmobilen Blitzer. Der steht in Langenberg auf der Hauptstraße, sowohl am Samstag, dem 29. August, als auch Sonntag, dem 30. August. Also dort bitte vorsichtig fahren, achtet auf euch, eure Mitmenschen, den Geldbeutel und den allgemeinen Verkehr, sonst kann es teurer werden. Allen eine gute Fahrt und viel Spaß mit dem Programm.

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0: und wollen beim Thema Drohnenabwehr künftig enger zusammenarbeiten. Das wurde bei einem Treffen der Innenminister in Flensburg vereinbart. Die neue Sicherheitstaskforce soll aber auch auf andere hybride Bedrohungen reagieren, so Bundesinnenminister Dobrindt.
1: Wir reden hier in der Ostsee von gekappten Unterwasserkabeln, von Anschlagsversuchen, von Desinformationskampagnen. Alles dient der Destabilisierung unserer Gesellschaften, der Politik, unserer Demokratien.
0: Das Land Berlin wird nach einem Hackerangriff erpresst, will laut regierendem Bürgermeister Wegner aber nicht auf die Forderung eingehen. Mitte August hatte die Attacke die Berliner Behörden zum Teil lahmgelegt. Es wird immer noch geprüft, welche Daten gestohlen wurden. Die Hacker behaupten laut einem Spiegelbericht, an etliche Daten gekommen zu sein und sie drohen damit, sie zu veröffentlichen, sollten sie nicht gut 2 Millionen Euro in Bitcoin bekommen. US-Präsident Trump hat einen Öldeal mit Venezuela verkündet. Die USA erhalten die Mehrheitskontrolle über 65 Milliarden Barrel venezolanisches Erdöl. Die US-Ölreserven würden sich dadurch mehr als verdoppeln. Im Januar hatten die USA Venezuelas damaligen Präsidenten Maduro gefangen genommen. Norwegen nimmt Abschied von König Harald. Tausende Menschen legten Blumen und Karten vor dem Palast in Oslo nieder. Viele umarmten sich und weinten. Am Abend wurde der Sarg durch die Hauptstadt zum Schloss gefahren. Harald soll zunächst in der Schlosskapelle aufgebahrt werden. Der FC Bayern macht zum Bundesliga-Start genau da weiter, wo er vor der Sommerpause aufgehört hat. Im Eröffnungsspiel gegen den VfB Stuttgart haben die Bayern am Ende deutlich mit 5:1 gewonnen. Das Team von Trainer Vincent Kompany ließ sich auch nicht vom zwischenzeitlichen Ausgleich der Stuttgarter schocken. Bayern-Spieler und Torschütze zum 4:1 Alexander Pavlovic sagte bei Sky:
2: Wir haben von Anfang bis Ende alles gegeben und ist oft gegen Stuttgart so, dass sie mit der zweiten Hälfte ein bisschen einbrechen, nicht mehr so viel Kraft haben und es war heute wieder so und wir machen immer weiter, hören nicht auf und machen unsere Tore.
3: 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Mit KI-Support. Wolkig und ab und zu nass ist es heute Vormittag. Im Norden und Westen ziehen viele Wolken durch. An der Küste regnet es zeitweise. Sonst scheint oft die Sonne und später kommen mehr Wolken dazu. Nur vereinzelt ein kurzer Schauer. Dazu werden es 20 bis 27 Grad. Morgen geht's gemischt weiter, meist trocken, maximal bis 29 Grad.
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Es ist wieder Wochenende und auch in dieser Woche gibt es natürlich bei uns in der Region wieder einen neuen teilmobilen Blitzer. Der steht in Langenberg auf der Hauptstraße, sowohl am Samstag, dem 29. August, als auch Sonntag, dem 30. August. Also dort bitte vorsichtig fahren, achtet auf euch, eure Mitmenschen, den Geldbeutel und den allgemeinen Verkehr, sonst kann es teurer werden. Allen eine gute Fahrt und viel Spaß mit dem Programm.

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1: Heute mit Johann einen schönen guten Tag. Der Ausschuss für Feuerwehrangelegenheiten und kommunale Ordnung tagt am Donnerstag, den 3. September um 17 Uhr in der Feuerwache Felbert Mitte in der Kopernikusstraße 8 bis 10. Auf der Tagesordnung stehen unter anderem die Sicherheit in Felberter Freibädern, die mögliche Mitgliedschaft in der GEKO Rhein-Wupper, die künftige Wahlplakatierung sowie die Einführung des Böllerverbots. Außerdem wird über den aktuellen Stand des Brandschutzbedarfsplans und dessen Fortschreibung informiert. Die öffentliche Sitzung kann von interessierten Bürgerinnen und Bürgern besucht werden. Die vollständige Tagesordnung ist im Ratsinformationssystem der Stadt Felbert einsehbar. Stammtisch des Vereins für Felberter Kinder. Der Verein für Felberter Kinder lädt am Mittwoch, den 9. September ab 19 Uhr zu einem Stammtisch in die VHS Felbert Heiligenhaus in der Oststraße 20 im Raum 24 ein. Der Verein informiert über seine Arbeit, über aktuelle Themen rund um Kinder und Familien sowie Möglichkeiten des Engagements. Interessierte Bürgerinnen und Bürger sind eingeladen, Fragen zu stellen, eigene Ideen einzubringen und den Verein kennenzulernen. Tag der offenen Tür im Familienzentrum Löwenzahn. Das Familienzentrum Löwenzahn in Heiligenhaus lädt am 4. September von 15 bis 17.30 Uhr zum Tag der offenen Tür ein. In der Mainstraße 12 können interessierte Familien, Eltern und Kinder die Räumlichkeiten kennenlernen und sich über die Angebote und pädagogische Arbeit informieren. Alle Interessierten sind herzlich willkommen. Und zum Abschluss blicken wir auf das Wetter für Felbert und die Region. Heute und am Wochenende bleibt es mild, bei Werten tagsüber um die 23 Grad, nachts Werte um die 16 bis 18 Grad. Das Wetter ist wechselhaft. Es gibt immer wieder Regen, heute auch mal kurze Gewitter. Am Wochenende entspannt sich die Lage, allerdings sind vereinzelte Schauer möglich, dazwischen auch sonnige Phasen. Das gesamte Team von Radio Felbert wünscht euch eine gute Zeit. Die nächsten News gibt es wie immer zur vollen Stunde.
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2: Es ist wieder Wochenende und auch in dieser Woche gibt es natürlich bei uns in der Region wieder einen neuen teilmobilen Blitzer. Der steht in Langenberg auf der Hauptstraße, sowohl am Samstag, dem 29. August, als auch Sonntag, dem 30. August. Also dort bitte vorsichtig fahren, achtet auf euch, eure Mitmenschen, den Geldbeutel und den allgemeinen Verkehr, sonst kann es teurer werden. Allen eine gute Fahrt und viel Spaß mit dem Programm.

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2: Im Studio Cornelius Dreger. Schönen guten Morgen. Gemeinsame Übungen, neue Technologien und eine neue Taskforce. Die Ostseestaaten wollen beim Thema Drohnenabwehr künftig enger zusammenarbeiten. Das wurde bei einem Treffen der Innenminister in Flensburg vereinbart. Die neue Sicherheitstaskforce soll

0: Bitcoin bekommen. US-Präsident Trump hat einen Öldeal mit Venezuela verkündet. Die USA erhalten die Mehrheitskontrolle über 65 Milliarden Barrel venezolanisches Erdöl. Die US-Ölreserven würden sich dadurch mehr als verdoppeln. Im Januar hatten die USA Venezuelas damaligen Präsidenten Maduro gefangen genommen. Norwegen nimmt Abschied von König Harald. Tausende Menschen legten Blumen und Karten vor dem Palast in Oslo nieder. Viele umarmten sich und weinten. Am Abend wurde der Sarg durch die Hauptstadt zum Schloss gefahren. Harald soll zunächst in der Schlosskapelle aufgebahrt werden. Der FC Bayern macht zum Bundesliga-Start genau da weiter, wo er vor der Sommerpause aufgehört hat. Im Eröffnungsspiel gegen den VfB Stuttgart haben die Bayern am Ende deutlich mit 5:1 gewonnen. Das Team von Trainer Vincent Kompany ließ sich auch nicht vom zwischenzeitlichen Ausgleich der Stuttgarter schocken. Bayern-Spieler und Torschütze zum 4:1 Alexander Pavlovic sagte bei Sky:
1: Wir haben von Anfang bis Ende alles gegeben und ist oft gegen Stuttgart so, dass sie mit der zweiten Hälfte ein bisschen einbrechen, nicht mehr so viel Kraft haben und es war heute wieder so und wir machen immer weiter, hören nicht auf und machen unsere Tore.
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3: Mit KI-Support. Wolkig und ab und zu nass ist es heute Vormittag. Im Norden und Westen ziehen viele Wolken durch. An der Küste regnet es zeitweise, sonst scheint oft die Sonne und später kommen mehr Wolken dazu, nur vereinzelt ein kurzer Schauer. Dazu werden es 20 bis 27 Grad. Morgen geht's gemischt weiter, meist trocken, maximal bis 29 Grad.
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1: Es ist wieder Wochenende und auch in dieser Woche gibt es natürlich bei uns in der Region wieder einen neuen teilmobilen Blitzer. Der steht in Langenberg auf der Hauptstraße, sowohl am Samstag, dem 29. August, als auch Sonntag, dem 30. August. Also dort bitte vorsichtig fahren, achtet auf euch, eure Mitmenschen, den Geldbeutel und den allgemeinen Verkehr, sonst kann es teurer werden. Allen eine gute Fahrt und viel Spaß mit dem Programm.

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4: Heute mit Johann, einen schönen guten Tag. Der Ausschuss für Feuerwehrangelegenheiten und kommunale Ordnung tagt am Donnerstag, den 3. September um 17 Uhr in der Feuerwache Felbert Mitte in der Kopernikusstraße 8 bis 10. Auf der Tagesordnung stehen unter anderem die Sicherheit in Felberter Freibädern, die mögliche Mitgliedschaft in der GEKO Rhein-Wupper, die künftige Wahlplakatierung sowie die Einführung des Böllerverbots. Außerdem wird über den aktuellen Stand des Brandschutzbedarfsplans und dessen Fortschreibung informiert. Die öffentliche Sitzung kann von interessierten Bürgerinnen und Bürgern besucht werden. Die vollständige Tagesordnung ist im Ratsinformationssystem der Stadt Felbert einsehbar. Stammtisch des Vereins für Felberter Kinder. Der Verein für Felberter Kinder lädt am Mittwoch, den 9. September ab 19 Uhr zu einem Stammtisch in die VHS Felbert Heiligenhaus in der Oststraße 20 im Raum 24 ein. Der Verein informiert über seine Arbeit, über aktuelle Themen rund um Kinder und Familien sowie Möglichkeiten des Engagements. Interessierte Bürgerinnen und Bürger sind eingeladen, Fragen zu stellen, eigene Ideen einzubringen und den Verein kennenzulernen. Tag der offenen Tür im Familienzentrum Löwenzahn. Das Familienzentrum Löwenzahn in Heiligenhaus lädt am 4. September von 15 bis 17.30 Uhr zum Tag der offenen Tür ein. In der Mainstraße 12 können interessierte Familien, Eltern und Kinder die Räumlichkeiten kennenlernen und sich über die Angebote und pädagogische Arbeit informieren. Alle Interessierten sind herzlich willkommen. Und zum Abschluss blicken wir auf das Wetter für Felbert und die Region. Heute und am Wochenende bleibt es mild, bei Werten tagsüber um die 23 Grad, nachts Werte um die 16 bis 18 Grad. Das Wetter ist wechselhaft. Es gibt immer wieder Regen, heute auch mal kurze Gewitter. Am Wochenende entspannt sich die Lage, allerdings sind vereinzelte Schauer möglich, dazwischen auch sonnige Phasen. Das gesamte Team von Radio Felbert wünscht euch eine gute Zeit. Die nächsten News gibt es wie immer zur vollen Stunde.
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1: Es ist wieder Wochenende und auch in dieser Woche gibt es natürlich bei uns in der Region wieder einen neuen teilmobilen Blitzer. Der steht in Langenberg auf der Hauptstraße, sowohl am Samstag, dem 29. August, als auch Sonntag, dem 30. August. Also dort bitte vorsichtig fahren, achtet auf euch, eure Mitmenschen, den Geldbeutel und den allgemeinen Verkehr, sonst kann es teurer werden. Allen eine gute Fahrt und viel Spaß mit dem Programm.

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7: Im Studio Cornelius Dreger. Schönen guten Morgen. Gemeinsame Übungen, neue Technologien und eine neue Taskforce. Die Ostseestaaten wollen beim Thema Drohnenabwehr künftig enger zusammenarbeiten. Das wurde bei einem Treffen der Innenminister in Flensburg vereinbart. Die neue Sicherheitstaskforce soll aber auch auf andere hybride Bedrohungen reagieren, so Bundesinnenminister Dobrindt.
8: Wir reden hier in der Ostsee von gekappten Unterwasserkabeln, von Anschlagsversuchen, von Desinformationskampagnen. Alles dient der Destabilisierung unserer Gesellschaften, der Politik, unserer Demokratien.
7: Das Land Berlin wird nach einem Hackerangriff erpresst, will laut regierendem Bürgermeister Wegner aber nicht auf die Forderung eingehen. Mitte August hatte die Attacke die Berliner Behörden zum Teil lahmgelegt. Es wird immer noch geprüft, welche Daten gestohlen wurden. Die Hacker behaupten laut einem Spiegelbericht an etliche Daten gekommen zu sein und sie drohen damit, sie zu veröffentlichen, sollten sie nicht gut 2 Millionen Euro in Bitcoin bekommen. US-Präsident Trump hat einen Öldeal mit Venezuela verkündet. Die USA erhalten die Mehrheitskontrolle über 65 Milliarden Barrel Venezuela.

0: Anfang bis Ende alles gegeben und ist oft gegen Stuttgart so, dass sie mit der zweiten Hälfte ein bisschen einbrechen, nicht mehr so viel Kraft haben und es war heute wieder so und wir machen immer weiter, hören nicht auf und machen unsere Tore.
1: 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Mit KI-Support. Wolkig und ab und zu nass ist es heute Vormittag. Im Norden und Westen ziehen viele Wolken durch. An der Küste regnet es zeitweise, sonst scheint oft die Sonne und später kommen mehr Wolken dazu, nur vereinzelt ein kurzer Schauer. Dazu werden es 20 bis 27 Grad. Morgen geht's gemischt weiter, meist trocken, maximal bis 29 Grad.
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1: Es ist wieder Wochenende und auch in dieser Woche gibt es natürlich bei uns in der Region wieder einen neuen teilmobilen Blitzer. Der steht in Langenberg auf der Hauptstraße, sowohl am Samstag, dem 29. August, als auch Sonntag, dem 30. August. Also dort bitte vorsichtig fahren, achtet auf euch, eure Mitmenschen, den Geldbeutel und den allgemeinen Verkehr, sonst kann es teurer werden. Allen eine gute Fahrt und viel Spaß mit dem Programm.

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2: Im Studio Cornelius Dreger. Schönen guten Morgen. Gemeinsame Übungen, neue Technologien und eine neue Taskforce. Die Ostseestaaten wollen beim Thema Drohnenabwehr künftig enger zusammenarbeiten. Das wurde bei einem Treffen der Innenminister in Flensburg vereinbart. Die neue Sicherheitstaskforce soll aber auch auf andere hybride Bedrohungen reagieren, so Bundesinnenminister Dobrindt.
3: Wir reden hier in der Ostsee von gekappten Unterwasserkabeln, von Anschlagsversuchen, von Desinformationskampagnen. Alles dient der Destabilisierung unserer Gesellschaften, der Politik, unserer Demokratien.
2: Das Land Berlin wird nach einem Hackerangriff erpresst, will laut regierendem Bürgermeister Wegner aber nicht auf die Forderung eingehen. Mitte August hatte die Attacke die Berliner Behörden zum Teil lahmgelegt. Es wird immer noch geprüft, welche Daten gestohlen wurden. Die Hacker behaupten laut einem Spiegelbericht an etliche Daten gekommen zu sein und sie drohen damit, sie zu veröffentlichen, sollten sie nicht gut 2 Millionen Euro in Bitcoin bekommen. US-Präsident Trump hat einen Öldeal mit Venezuela verkündet. Die USA erhalten die Mehrheitskontrolle über 65 Milliarden Barrel venezolanisches Erdöl. Die US-Ölreserven würden sich dadurch mehr als verdoppeln. Im Januar hatten die USA Venezuelas damaligen Präsidenten Maduro gefangen genommen. Norwegen nimmt Abschied von König Harald. Tausende Menschen legten Blumen und Karten vor dem Palast in Oslo nieder. Viele umarmten sich und weinten. Am Abend wurde der Sarg durch die Hauptstadt zum Schloss gefahren. Harald soll zunächst in der Schlosskapelle aufgebahrt werden. Der FC Bayern macht zum Bundesliga-Start genau da weiter, wo er vor der Sommerpause aufgehört hat. Im Eröffnungsspiel gegen den VfB Stuttgart haben die Bayern am Ende deutlich mit 5:1 gewonnen. Das Team von Trainer Vincent Kompany ließ sich auch nicht vom zwischenzeitlichen Ausgleich der Stuttgarter schocken. Bayern-Spieler und Torschütze zum 4:1 Alexander Pavlovic sagte bei Sky:
4: Wir haben von Anfang bis Ende alles gegeben und es ist oft gegen Stuttgart so, dass sie mit der zweiten Hälfte ein bisschen einbrechen, nicht mehr so viel Kraft haben und es war heute wieder so und wir machen immer weiter, hören nicht auf und machen unsere Tore.
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5: Mit KI-Support. Wolkig und ab und zu nass ist es heute Vormittag. Im Norden und Westen ziehen viele Wolken durch. An der Küste regnet es zeitweise. Sonst scheint oft die Sonne und später kommen mehr Wolken dazu. Nur vereinzelt ein kurzer Schauer. Dazu werden es 20 bis 27 Grad. Morgen geht's gemischt weiter, meist trocken, maximal bis 29 Grad.
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1: Es ist wieder Wochenende und auch in dieser Woche gibt es natürlich bei uns in der Region wieder einen neuen teilmobilen Blitzer. Der steht in Langenberg auf der Hauptstraße, sowohl am Samstag, dem 29. August, als auch Sonntag, dem 30. August. Also dort bitte vorsichtig fahren, achtet auf euch, eure Mitmenschen, den Geldbeutel und den allgemeinen Verkehr, sonst kann es teurer werden. Allen eine gute Fahrt und viel Spaß mit dem Programm.
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5: Im Studio Cornelius Dreger. Schönen guten Morgen. Gemeinsame Übungen, neue Technologien und eine neue Taskforce. Die Ostseestaaten wollen beim Thema Drohnenabwehr künftig enger zusammenarbeiten. Das wurde bei einem Treffen der Innenminister in Flensburg vereinbart. Die neue Sicherheitstaskforce soll aber auch auf andere hybride Bedrohungen reagieren, so Bundesinnenminister Dobrindt.
6: Wir reden hier in der Ostsee von gekappten Unterwasserkabeln, von Anschlagsversuchen, von Desinformationskampagnen. Alles dient der Destabilisierung unserer Gesellschaften, der Politik, unserer Demokratien.
5: Das Land Berlin wird nach einem Hackerangriff erpresst, will laut regierendem Bürgermeister Wegner aber nicht auf die Forderung eingehen. Mitte August hatte die Attacke die Berliner Behörden zum Teil lahmgelegt. Es wird immer noch geprüft, welche Daten gestohlen wurden. Die Hacker behaupten laut einem Spiegelbericht, an etliche Daten gekommen zu sein, und sie drohen damit, sie zu veröffentlichen, sollten sie nicht gut 2 Millionen Euro in Bitcoin bekommen. US-Präsident Trump hat einen Öldeal mit Venezuela verkündet. Die USA erhalten die Mehrheitskontrolle über 65 Milliarden Barrel venezolanisches Erdöl. Die US-Ölreserven würden sich dadurch mehr als verdoppeln. Im Januar hatten die USA Venezuelas damaligen Präsidenten Maduro gefangen genommen. Norwegen nimmt Abschied von König Harald. Tausende Menschen legten Blumen und Karten vor dem Palast in Oslo nieder. Viele umarmten sich und weinten. Am Abend wurde der Sarg durch die Hauptstadt zum Schloss gefahren. Harald soll zunächst in der Schlosskapelle aufgebahrt werden. Der FC Bayern macht zum Bundesliga-Start genau da weiter, wo er vor der Sommerpause aufgehört hat. Im Eröffnungsspiel gegen den VfB Stuttgart haben die Bayern am Ende deutlich mit 5:1 gewonnen. Das Team von Trainer Vincent Kompany ließ sich auch nicht vom zwischenzeitlichen Ausgleich der Stuttgarter schocken. Bayern-Spieler und Torschütze zum 4:1 Alexander Pavlovic sagte bei Sky:
7: Wir haben von Anfang bis Ende alles gegeben und es ist oft gegen Stuttgart so, dass sie mit der zweiten Hälfte ein bisschen einbrechen, nicht mehr so viel Kraft haben und es war heute wieder so und wir machen immer weiter, hören nicht auf und machen unsere Tore.
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8: Mit KI

bei uns in der Region wieder einen neuen teilmobilen Blitzer. Der steht in Langenberg auf der Hauptstraße, sowohl am Samstag, dem 29. August, als auch Sonntag, dem 30. August. Also dort bitte vorsichtig fahren, achtet auf euch, eure Mitmenschen, den Geldbeutel und den allgemeinen Verkehr, sonst kann es teurer werden. Allen eine gute Fahrt und viel Spaß mit dem Programm.

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2: Im Studio Cornelius Dreger. Schönen guten Morgen. Gemeinsame Übungen, neue Technologien und eine neue Taskforce. Die Ostseestaaten wollen beim Thema Drohnenabwehr künftig enger zusammenarbeiten. Das wurde bei einem Treffen der Innenminister in Flensburg vereinbart. Die neue Sicherheitstaskforce soll aber auch auf andere hybride Bedrohungen reagieren, so Bundesinnenminister Dobrindt.
3: Wir reden hier in der Ostsee von gekappten Unterwasserkabeln, von Anschlagsversuchen, von Desinformationskampagnen. Alles dient der Destabilisierung unserer Gesellschaften, der Politik, unserer Demokratien.
2: Das Land Berlin wird nach einem Hackerangriff erpresst, will laut regierendem Bürgermeister Wegner aber nicht auf die Forderung eingehen. Mitte August hatte die Attacke die Berliner Behörden zum Teil lahmgelegt. Es wird immer noch geprüft, welche Daten gestohlen wurden. Die Hacker behaupten laut einem Spiegelbericht, an etliche Daten gekommen zu sein und sie drohen damit, sie zu veröffentlichen, sollten sie nicht gut 2 Millionen Euro in Bitcoin bekommen. US-Präsident Trump hat einen Öldeal mit Venezuela verkündet. Die USA erhalten die Mehrheitskontrolle über 65 Milliarden Barrel venezolanisches Erdöl. Die US-Ölreserven würden sich dadurch mehr als verdoppeln. Im Januar hatten die USA Venezuelas damaligen Präsidenten Maduro gefangen genommen. Norwegen nimmt Abschied von König Harald. Tausende Menschen legten Blumen und Karten vor dem Palast in Oslo nieder. Viele umarmten sich und weinten. Am Abend wurde der Sarg durch die Hauptstadt zum Schloss gefahren. Harald soll zunächst in der Schlosskapelle aufgebahrt werden. Der FC Bayern macht zum Bundesliga-Start genau da weiter, wo er vor der Sommerpause aufgehört hat. Im Eröffnungsspiel gegen den VfB Stuttgart haben die Bayern am Ende deutlich mit 5:1 gewonnen. Das Team von Trainer Vincent Kompany ließ sich auch nicht vom zwischenzeitlichen Ausgleich der Stuttgarter schocken. Bayern-Spieler und Torschütze zum 4:1 Alexander Pavlovic sagte bei Sky:
4: Wir haben von Anfang bis Ende alles gegeben und ist oft gegen Stuttgart so, dass sie mit der zweiten Hälfte ein bisschen einbrechen, nicht mehr so viel Kraft haben und es war heute wieder so und wir machen immer weiter, hören nicht auf und machen unsere Tore.
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5: Mit KI-Support. Wolkig und ab und zu nass ist es heute Vormittag. Im Norden und Westen ziehen viele Wolken durch. An der Küste regnet es zeitweise, sonst scheint oft die Sonne und später kommen mehr Wolken dazu, nur vereinzelt ein kurzer Schauer. Dazu werden es 20 bis 27 Grad. Morgen geht's gemischt weiter, meist trocken, maximal bis 29 Grad.
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1: Es ist wieder Wochenende und auch in dieser Woche gibt es natürlich bei uns in der Region wieder einen neuen teilmobilen Blitzer. Der steht in Langenberg auf der Hauptstraße, sowohl am Samstag, dem 29. August, als auch Sonntag, dem 30. August. Also dort bitte vorsichtig fahren, achtet auf euch, eure Mitmenschen, den Geldbeutel und den allgemeinen Verkehr, sonst kann es teurer werden. Allen eine gute Fahrt und viel Spaß mit dem Programm.

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5: Im Studio Cornelius Dreger. Schönen guten Morgen. Gemeinsame Übungen, neue Technologien und eine neue Taskforce. Die Ostseestaaten wollen beim Thema Drohnenabwehr künftig enger zusammenarbeiten. Das wurde bei einem Treffen der Innenminister in Flensburg vereinbart. Die neue Sicherheitstaskforce soll aber auch auf andere hybride Bedrohungen reagieren, so Bundesinnenminister Dobrindt.
6: Wir reden hier in der Ostsee von gekappten Unterwasserkabeln, von Anschlagsversuchen, von Desinformationskampagnen. Alles dient der Destabilisierung unserer Gesellschaften, der Politik, unserer Demokratien.
5: Das Land Berlin wird nach einem Hackerangriff erpresst, will laut regierendem Bürgermeister Wegner aber nicht auf die Forderung eingehen. Mitte August hatte die Attacke die Berliner Behörden zum Teil lahmgelegt. Es wird immer noch geprüft, welche Daten gestohlen wurden. Die Hacker behaupten laut einem Spiegelbericht, an etliche Daten gekommen zu sein, und sie drohen damit, sie zu veröffentlichen, sollten sie nicht gut 2 Millionen Euro in Bitcoin bekommen. US-Präsident Trump hat einen Öldeal mit Venezuela verkündet. Die USA erhalten die Mehrheitskontrolle über 65 Milliarden Barrel venezolanisches Erdöl. Die US-Ölreserven würden sich dadurch mehr als verdoppeln. Im Januar hatten die USA Venezuelas damaligen Präsidenten Maduro gefangen genommen. Norwegen nimmt Abschied von König Harald. Tausende Menschen legten Blumen und Karten vor dem Palast in Oslo nieder. Viele umarmten sich und weinten. Am Abend wurde der Sarg durch die Hauptstadt zum Schloss gefahren. Harald soll zunächst in der Schlosskapelle aufgebahrt werden. Der FC Bayern macht zum Bundesliga-Start genau da weiter, wo er vor der Sommerpause aufgehört hat. Im Eröffnungsspiel gegen den VfB Stuttgart haben die Bayern am Ende deutlich mit 5:1 gewonnen. Das Team von Trainer Vincent Kompany ließ sich auch nicht vom zwischenzeitlichen Ausgleich der Stuttgarter schocken. Bayern-Spieler und Torschütze zum 4:1 Alexander Pavlovic sagte bei Sky:
7: Wir haben von Anfang bis Ende alles gegeben und ist oft gegen Stuttgart so, dass sie mit der zweiten Hälfte ein bisschen einbrechen, nicht mehr so viel Kraft haben und es war heute wieder so und wir machen immer weiter, hören nicht auf und machen unsere Tore.
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8: Mit KI-Support. Wolkig und ab und zu nass ist es heute Vormittag. Im Norden und Westen ziehen viele Wolken durch. An der Küste regnet es zeitweise. Sonst scheint oft die Sonne und später kommen mehr Wolken dazu. Nur vereinzelt ein kurzer Schauer. Dazu werden es 20 bis 27 Grad. Morgen geht's gemischt weiter, meist trocken, maximal bis 29 Grad.
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1: Rein geht's in eine neue Woche und ich habe brandneue Blitzer für euch dabei. Am heutigen Montag, dem 31. August, wird in Langenberg auf der alten Poststraße, im verkehrsbedingten Bereich, auf der Fellersstraße und der Hauptstraße geblitzt. In Mitte gibt's Kontrollen auf der Mettmanner Straße und am Lindenkamp. Und in Nebige solltet ihr aufpassen auf der Milchstraße und der Neustraße. Allen unterwegs eine gute und sichere Fahrt, viel Spaß mit dem Programm und kommt gut an.

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3: Im Studio Cornelius Dreger. Schönen guten Morgen. Gemeinsame Übungen, neue Technologien und eine neue Taskforce. Die Ostseestaaten wollen beim Thema Drohnenabwehr künftig enger zusammenarbeiten. Das wurde bei einem Treffen der Innenminister in Flensburg vereinbart. Die neue Sicherheitstaskforce soll aber auch auf andere hybride Bedrohungen reagieren, so Bundesinnenminister Dobrindt.
4: Wir reden hier in der Ostsee von gekappten Unterwasserkabeln, von Anschlagsversuchen, von Desinformationskampagnen. Alles dient der Destabilisierung unserer Gesellschaften, der Politik, unserer Demokratien.
3: Das Land Berlin wird nach einem Hackerangriff erpresst, will laut regierendem Bürgermeister Wegner aber nicht auf die Forderung eingehen. Mitte August hatte die Attacke die Berliner Behörden zum Teil lahmgelegt. Es wird immer noch geprüft, welche Daten gestohlen wurden. Die Hacker behaupten laut einem Spiegelbericht an etliche Daten gekommen zu sein und sie drohen damit, sie zu veröffentlichen, sollten sie nicht gut 2 Millionen Euro in Bitcoin bekommen. US-Präsident Trump hat einen Öldeal mit Venezuela verkündet. Die USA erhalten die Mehrheitskontrolle über 65 Milliarden Barrel venezolanisches Erdöl. Die US-Ölreserven würden sich dadurch mehr als verdoppeln. Im Januar hatten die USA Venezuelas damaligen Präsidenten Maduro gefangen genommen. Norwegen nimmt Abschied von König Harald. Tausende Menschen legten Blumen und Karten vor dem Palast in Oslo nieder. Viele umarmten sich und weinten. Am Abend wurde der Sarg durch die Hauptstadt zum Schloss gefahren. Harald soll zunächst in der Schlosskapelle aufgebahrt werden. Der FC Bayern macht zum Bundesliga-Start genau da weiter, wo er vor der Sommerpause aufgehört hat. Im Eröffnungsspiel gegen den VfB Stuttgart haben die Bayern am Ende deutlich mit 5:1 gewonnen. Das Team von Trainer Vincent Kompany ließ sich auch nicht vom zwischenzeitlichen Ausgleich der Stuttgarter schocken. Bayern-Spieler und Torschütze zum 4:1 Alexander Pavlovic sagte bei Sky:
5: Wir haben von Anfang bis Ende alles gegeben und ist oft gegen Stuttgart so, dass sie mit der zweiten Hälfte ein bisschen einbrechen, nicht mehr so viel Kraft haben und es war heute wieder so und wir machen immer weiter, hören nicht auf und machen unsere Tore.
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6: Mit KI-Support. Wolkig und ab und zu nass ist es heute Vormittag. Im Norden und Westen ziehen viele Wolken durch. An der Küste regnet es zeitweise. Sonst scheint oft die Sonne und später kommen mehr Wolken dazu. Nur vereinzelt ein kurzer Schauer. Dazu werden es 20 bis 27 Grad. Morgen geht's gemischt weiter, meist trocken, maximal bis 29 Grad.
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1: Rein geht's in eine neue Woche und ich habe brandneue Blitzer für euch dabei. Am heutigen Montag, dem 31. August, wird in Langenberg auf der alten Poststraße im verkehrsbedingten Bereich, auf der Fellersstraße und der Hauptstraße geblitzt. In Mitte gibt's Kontrollen auf der Mettmanner Straße und am Lindenkamp. Und in Nebige solltet ihr aufpassen auf der Milchstraße und der Neustraße. Allen unterwegs eine gute und sichere Fahrt, viel Spaß mit dem Programm und kommt gut an.
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3: Im Studio Cornelius Dreger. Schönen guten Morgen. Gemeinsame Übungen, neue Technologien und eine neue Taskforce. Die Ostseestaaten wollen beim Thema Drohnenabwehr künftig enger zusammenarbeiten. Das wurde bei einem Treffen der Innenminister in Flensburg vereinbart. Die neue Sicherheitstaskforce soll aber auch auf andere hybride Bedrohungen reagieren, so Bundesinnenminister Dobrindt.
4: Wir reden hier in der Ostsee von gekappten Unterwasserkabeln, von Anschlagsversuchen, von Desinformationskampagnen. Alles dient der Destabilisierung unserer Gesellschaften, der Politik, unserer Demokratien.
3: Das Land Berlin wird nach einem Hackerangriff erpresst, will laut regierendem Bürgermeister Wegner aber nicht auf die Forderung eingehen. Mitte August hatte die Attacke die Berliner Behörden zum Teil lahmgelegt. Es wird immer noch geprüft, welche Daten gestohlen wurden. Die Hacker behaupten laut einem Spiegelbericht, an etliche Daten gekommen zu sein und sie drohen damit, sie zu veröffentlichen, sollten sie nicht gut 2 Millionen Euro in Bitcoin bekommen. US-Präsident Trump hat einen Öldeal mit Venezuela verkündet. Die USA erhalten die Mehrheitskontrolle über 65 Milliarden Barrel venezolanisches Erdöl. Die US-Ölreserven würden sich dadurch mehr als verdoppeln. Im Januar hatten die USA Venezuelas damaligen Präsidenten Maduro gefangen genommen. Norwegen nimmt Abschied von König Harald. Tausende Menschen legten Blumen und Karten vor dem Palast in Oslo nieder. Viele umarmten sich und weinten. Am Abend wurde der Sarg durch die Hauptstadt zum Schloss gefahren. Harald soll zunächst in der Schlosskapelle aufgebahrt werden. Der FC Bayern macht zum Bundesliga-Start genau da weiter, wo er vor der Sommerpause aufgehört hat. Im Eröffnungsspiel gegen den VfB Stuttgart haben die Bayern am Ende deutlich mit 5:1 gewonnen. Das Team von Trainer Vincent Kompany ließ sich auch nicht vom zwischenzeitlichen Ausgleich der Stuttgarter